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5: Ich bin Raoul Heglin. Guten Morgen. Internationale Friedensmissionen sind wegen sinkenden Truppenzahlen, Finanzierungsproblemen und geopolitischer Blockaden in Gefahr. Laut einem Bericht des SIPRI-Instituts waren im vergangenen Jahr so wenige Einsatzkräfte unterwegs wie seit 25 Jahren nicht mehr. Ende Dezember waren es etwas mehr als 78'000. Im Zusammenhang mit dem entgleisten Güterzug im Gotthard-Basistunnel 2023 wird die parlamentarische Aufsicht aktiv. Die SBB hätte das Unglück möglicherweise verhindern können, hieß es Mitte Mai von der Tessiner Staatsanwaltschaft. So seien mehrere Störungsmeldungen ignoriert worden. Nun fordert die Urner Ständerätin Heidiz Kraken weitere Untersuchungen, wie sie in der SRF-Tagesschau sagte. In St. Gallen haben gestern Abend 10'000 Menschen den Göpp-Sieg ihrer Fußballmannschaft gefeiert. Aufgrund des grossen Fanaufmarsches mussten mehrere Straßen für den Verkehr und zeitweise auch die Zugänge zum Marktplatz für Fußgänger gesperrt werden, wie die Stadtpolizei auf Anfrage der Nachrichtenagentur Kisten SDA erklärte. Insgesamt verlief die Feier friedlich. Weil die Aussichten auf ein baldiges Friedensabkommen wegen widersprüchlicher Signale aus Washington und Teheran ungewiss sind, gehen Fachleute davon aus, dass die Energiekrise andauern wird. Dennoch zeigt sich der Ölpreis an der Börse hoffnungsvoll auf Frieden. Der Preis für die Nordseesorte Brent sank und kostet aktuell etwas mehr als $98 pro Barrel. An der Heim-Eishockey-WM gewinnt bei den gestrigen Abendspielen in der Gruppe A Finnland gegen Österreich mit 5-2 und in der Gruppe B gewinnt Kanada mit 5-1 gegen die Slowakei.
4: Radio 1 Wetter.
5: Es gibt einen sonnigen und heißen Tag mit Temperaturen um die 31 Grad.
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5: Es ist alles ruhig auf der Strasse. Kommt gut und sicher an euer Ziel.
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5: Ich bin Raoul Häglin. Guten Morgen. Internationale Friedensmissionen sind wegen sinkenden Truppenzahlen, Finanzierungsproblemen und geopolitischer Blockaden in Gefahr. Laut einem Bericht des SIPRI-Instituts waren im vergangenen Jahr so wenige Einsatzkräfte unterwegs wie seit 25 Jahren nicht mehr. Ende Dezember waren es etwas mehr als 78.000. Im Zusammenhang mit dem entgleisten Güterzug im Gotthard-Basistunnel 2023 wird die parlamentarische Aufsicht aktiv. Die SBB hätte das Unglück möglicherweise verhindern können, hieß es Mitte Mai von der Tessiner Staatsanwaltschaft. So seien mehrere Störungsmeldungen ignoriert worden. Nun fordert die Urner Ständerätin Heiditz-Kraken weitere Untersuchungen, wie sie in der SRF-Tagesschau sagte. In St. Gallen haben gestern Abend 10.000 Menschen den Göpp-Sieg ihrer Fußballmannschaft gefeiert. Aufgrund des grossen Fanaufmarsches mussten mehrere Straßen für den Verkehr und zeitweise auch die Zugänge zum Marktplatz für Fußgänger gesperrt werden, wie die Stadtpolizei auf Anfrage der Nachrichtenagentur Kisten SDA erklärte. Insgesamt verlief die Feier friedlich. Weil die Aussichten auf ein baldiges Friedensabkommen wegen widersprüchlicher Signale aus Washington und Teheran ungewiss sind, gehen Fachleute davon aus, dass die Energiekrise andauern wird. Dennoch zeigt sich der Ölpreis an der Börse hoffnungsvoll auf Frieden. Der Preis für die Nordseesorte Brent sank und kostet aktuell etwas mehr als $98 pro Barrel. An der Heim-Eishockey-WM gewinnt bei den gestrigen Abendspielen in der Gruppe A Finnland gegen Österreich mit 5:2 und in der Gruppe B gewinnt Kanada mit 5:1 gegen die Slowakei.
4: Radio 1 Wetter.
5: Es gibt einen sonnigen und heißen Tag mit Temperaturen um die 31 Grad.
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5: Es ist alles ruhig auf der Strasse. Kommt gut und sicher an euer Ziel.
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9: Ich bin Raoul Heglin. Guten Morgen. In Madrid haben Zehntausende Menschen gegen die explodierenden Wohnkosten demonstriert. Die Kundgebung wurde von Mieterorganisationen sowie von Gewerkschaften organisiert. Spanische Medien haben die Mieten ausgewertet und kamen zum Schluss, dass sich diese innerhalb 10 Jahren verdoppelt haben. Die Löhne hielten mit dieser Entwicklung nicht Schritt. Vor den Galapagos-Inseln wurde eine neue, winzige Tiefsee-Oktopusart entdeckt. Das Tier ist blau, kaum grösser als ein Golfball und hat kurze, rund 3 bis 4 cm lange Ärmchen. Ein Oktopusweibchen wurde eingefangen und mittels Mikrocomputertomographie untersucht. Diese Methode ermöglicht die Erstellung eines 3D-Modells, ohne das Tier zu schädigen. Der ukrainische Außenminister hat nach den massiven russischen Luftschlägen gegen die Hauptstadt Kiew die internationale Gemeinschaft zu einer starken Antwort an Russland aufgefordert. Der Minister beantragte auf X eine Dringlichkeitssitzung des UNO-Sicherheitsrats und hat eine Zusammenkunft der Organisation für Sicherheit und Zusammenarbeit in Europa gefordert. Der Chef der Hisbollah im Libanon lehnt eine Entwaffnung der Miliz weiterhin ab. Die Aussagen kommen wenige Wochen vor einer neuen Runde direkter Gespräche zwischen dem Libanon und Israel. Bei den Verhandlungen soll es etwa um die Sicherheitsfragen und die Lage an der gemeinsamen Grenze gehen. Die Gespräche finden im Juni in Washington statt. An der Heim-Eishockey-WM gewinnt bei den gestrigen Abendspielen in der Gruppe A Finnland gegen Österreich mit 5:2 und in der Gruppe B gewinnt Kanada mit 5:1 gegen die Slowakei.
8: Radio 1 Wetter.
9: Es gibt einen sonnigen und heißen Tag mit Temperaturen um die 31 Grad.
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9: Es ist alles ruhig auf der Strasse. Kommt gut und sicher an euer Ziel.
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4: Ich bin Rahel Heglin. In Madrid haben Zehntausende Menschen gegen die explodierenden Wohnkosten demonstriert. Die Kundgebung wurde von Mieterorganisationen sowie von Gewerkschaften organisiert. Spanische Medien haben die Mieten ausgewertet und kamen zum Schluss, dass sich diese innerhalb 10 Jahren verdoppelt haben. Die Löhne hielten mit dieser Entwicklung nicht Schritt. Vor den Galapagos-Inseln wurde eine neue, winzige Tiefsee-Oktopusart entdeckt. Das Tier ist blau, kaum größer als ein Golfball und hat kurze, rund 3 bis 4 Zentimeter lange Ärmchen. Ein Oktopusweibchen wurde eingefangen und mittels Mikrocomputertomographie untersucht. Diese Methode ermöglicht die Erstellung eines 3D-Modells, ohne das Tier zu schädigen. Der ukrainische Außenminister hat nach den massiven russischen Luftschlägen gegen die Hauptstadt Kiew die internationale Gemeinschaft zu einer starken Antwort an Russland aufgefordert. Der Minister beantragte auf X eine Dringlichkeitssitzung des UNO-Sicherheitsrats und hat eine Zusammenkunft der Organisation für Sicherheit und Zusammenarbeit in Europa gefordert. Der Chef der Hisbollah im Libanon lehnt eine Entwaffnung der Miliz weiterhin ab. Die Aussagen kommen wenige Wochen vor einer neuen Runde direkter Gespräche zwischen dem Libanon und Israel. Bei den Verhandlungen soll es etwa um die Sicherheitsfragen und die Lage an der gemeinsamen Grenze gehen. Die Gespräche finden im Juni in Washington statt. Das Ebola-Virus breitet sich in Zentralafrika weiter aus. Nachdem es im Kongo bereits über 900 Verdachtsfälle gibt, wurden nun auch 5 Fälle im Nachbarland Uganda bestätigt. Die WHO stuft das Risiko einer Ausbreitung inzwischen als sehr hoch ein. Noch gibt es weder einen zugelassenen Impfstoff noch eine bewährte Behandlung.
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4: Es gibt einen sonnigen und heißen Tag mit Temperaturen um die 31 Grad.
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4: Es ist alles ruhig auf der Strasse. Kommt gut und sicher an euer Ziel.
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6: Ich bin Rahel Heglin. In der Romandie sind in den vergangenen 5 Jahren 22 Verdachtsmeldungen zu sexuellen Übergriffen in Kitas eingegangen. Das berichtet der Westschweizer Sender RTS. Zeugenaussagen beschrieben unter anderem übergriffige Handlungen bei der Pflege. In mehreren Fällen seien Mitarbeitende während laufenden Ermittlungen suspendiert worden. Die Schweizer Fußballnationalspieler rücken heute ins WM-Camp in St. Gallen ein. Dort findet bis zum 1. Juni der erste Teil der Vorbereitung statt. Höhepunkt ist das Testspiel gegen Jordanien am 31. Mai. Am 2. Juni fliegt die Schweizer Nazi an die Weltmeisterschaft in die USA. Das erste Spiel ist dann am 13. Juni gegen Katar in San Francisco. In der Melsefrut werden heute 2 junge Bartgeier ausgewildert. Die Tiere wurden nach genetischen Kriterien ausgewählt und stammen aus europäischen Zuchtstationen, wie die Stiftung Pro Bartgeier auf ihrer Webseite schreibt. Mit der Auswilderung soll die Wiederansiedlung der Bartgeier in der Zentralschweiz weiter gefördert werden. Die Jungtiere werden in den kommenden Wochen noch mit Futter versorgt. Seit 2019 sind in Deutschland mehr als 341.000 Industriejobs weggefallen. Laut einem Bericht des Beratungsunternehmens EY ist die Autobranche vom Stellenabbau besonders stark betroffen. Dennoch gibt es Hoffnung. Im ersten Quartal 26 ist der Industrieumsatz seit langem wieder einmal gestiegen. Haupttreiber war die Metallindustrie. Das Ebola-Virus breitet sich in Zentralafrika weiter aus. Nachdem es im Kongo bereits über 900 Verdachtsfälle gibt, wurden nun auch 5 Fälle im Nachbarland Uganda bestätigt. Die WHO stuft das Risiko einer Ausbreitung inzwischen als sehr hoch ein. Noch gibt es weder einen zugelassenen Impfstoff noch eine bewährte Behandlung.
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6: Es gibt einen sonnigen und heißen Tag mit Temperaturen um die 31 Grad.
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6: Es ist ruhig auf der Strasse, ihr habt freie Fahrt.
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12: Ich bin Rahel Heglin. In der Romandie sind in den vergangenen 5 Jahren 22 Verdachtsmeldungen zu sexuellen Übergriffen in Kitas eingegangen. Das berichtet der Westschweizer Sender RTS. Zeugenaussagen beschrieben unter anderem übergriffige Handlungen bei der Pflege. In mehreren Fällen seien Mitarbeitende während laufenden Ermittlungen suspendiert worden. Die Schweizer Fußballnationalspieler rücken heute ins WM-Camp in St. Gallen ein. Dort findet bis zum 1. Juni der erste Teil der Vorbereitung statt. Höhepunkt ist das Testspiel gegen Jordanien am 31. Mai. Am 2. Juni fliegt die Schweizer Nazi an die Weltmeisterschaft in die USA. Das erste Spiel ist dann am 13. Juni gegen Katar in San Francisco. In der Melse Frutt werden heute 2 junge Bartgeier ausgewildert. Die Tiere wurden nach genetischen Kriterien ausgewählt und stammen aus europäischen Zuchtstationen, wie die Stiftung Pro Bartgeier auf ihrer Webseite schreibt. Mit der Auswilderung soll die Wiederansiedlung der Bartgeier in der Zentralschweiz weiter gefördert werden. Die Jungtiere werden in den kommenden Wochen noch mit Futter versorgt. Seit 2019 sind in Deutschland mehr als 341'000 Industriejobs weggefallen. Laut einem Bericht des Beratungsunternehmens EY ist die Autobranche vom Stellenabbau besonders stark betroffen. Dennoch gibt es Hoffnung. Im ersten Quartal 2026 ist der Industrieumsatz seit langem wieder einmal gestiegen. Haupttreiber war die Metallindustrie. Im Iran ist ein Mann hingerichtet worden, welcher sich an den Protesten im Januar beteiligte. Eine iranische Medienagentur berichtet, dass der Mann während den Protesten Schüsse auf Sicherheitskräfte abgegeben und ein Regierungsgebäude angegriffen hat. Nachdem der oberste Gerichtshof das Urteil bestätigt hatte, wurde der Mann am Morgen gehängt.
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12: Es gibt einen sonnigen und heißen Tag mit Temperaturen um die 31 Grad.
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12: Es ist ruhig auf der Strasse, ihr habt freie Fahrt.
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11: Willkommen zu 10 Songs zum Thema Ausflug, Roadtrip, Reisen und unterwegs sein. Diese Songs spielen wir heute an dem Pfingstmontagnachmittag. Ein musikalisches Highlight zum Thema Roadtrip gibt es auf die 20 ab. Ich bin Jonas Wirz und wünsche einen schönen Pfingstmontag zusammen mit uns.
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Summer of 69 von Bryan Adams. Noch nicht der Sommer, aber dann im Herbst, sagen wir Spätherbst, ist der Herr Adams ja dann bei uns in der Stadt unterwegs. Zürich, 27. November im Hallenstadion. 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Und apropos unterwegs sein, heute an dem Pfingstmontag spielen wir Songs zum Thema unterwegs sein, zum Thema Abenteuer, Lust. An dem Pfingstwochenende sind ja bei dem Wetter doch ein paar unterwegs. On the Road Again von Willie Nelson ist im Grunde genommen ein Liebeserklärung als Leben als reisender Musiker. Der Sänger freut sich darauf, wieder unterwegs zu sein mit seinen Freunden und Musik machen, verschiedene neue Orte zu entdecken. Der Song handelt von Freiheit, Abenteuerlust und Kameradschaft. Da ist der Song On the Road Again bei Radio 1.

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Das ist der Pfingstmontag mit Radio 1 und ich habe einen Velosong für euch. Für die Velofans, die mit dem Velo unterwegs sind, ganz klassisch am Trampen oder die mit dem Elektrovelo. Ich meine, bei dem Wetter Velofahren, hey, da gibt es natürlich die, die es ganz ernst nehmen. Rennvelofahrer, die Kümmeler unter uns. Letztens hat mich so ein Rennvelofahrer fast gestreift. Ich wollte über den Fußgängerstreifen laufen und irgendwie ist er vorbei gerast bei mir und ich habe gedacht, hoppla. Ich verstehe natürlich, dass man das Tempo behalten will, oder? Dass man nicht abbremsen will. Und da hat man irgendwie keine Zeit, um Verkehrsregeln zu beachten. Also einen lieben Gruß an alle Rennvelofahrerinnen und Fahrer unter uns. Vor allem der, der bei mir beim Fußgänger durch ist. Da der Velosong von Queen. Bicycle bei Radio 1.

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7: Ich bin Tina Golatrella. In der Romandie sind in den vergangenen 5 Jahren 22 Verdachtsmeldungen zu sexuellen Übergriffen in Kitas eingegangen. Das berichtet der Westschweizer Sender RTS. Wie Zeugen berichten, kam es unter anderem bei der Pflege zu übergriffigen Handlungen. In mehreren Fällen seien Mitarbeitende während den laufenden Ermittlungen suspendiert worden. Einige Familien hätten zudem Strafanzeige eingereicht. In der Merisse-Frutt werden heute 2 junge Bartgeier ausgewildert. Die Tiere wurden nach genetischen Kriterien aus europäischen Zuchtstationen ausgewählt, wie die Stiftung Pro Bartgeier auf ihrer Webseite bekannt gibt. Mit der Auswilderung soll die Wiederansiedlung der Bartgeier in der Zentralschweiz gefördert werden. Die Jungtiere werden in den kommenden Wochen noch mit Futter versorgt, bis sie sich eigenständig zurechtfinden. Die Schweizer Fußballnationalspieler rücken heute ins WM-Camp in St. Gallen ein. Dort findet bis zum 1. Juni der erste Teil der Vorbereitung statt. Höhepunkt ist das Testspiel gegen Jordanien am 31. Mai. Am 2. Juni fliegt die Schweizer Nazi an die Weltmeisterschaft in die USA. Das erste Spiel ist dann am 13. Juni gegen Katar in San Francisco. Im Iran ist ein Mann hingerichtet worden, welcher sich an den Protesten im Januar beteiligte. Eine iranische Medienagentur berichtete, dass der Mann während den Protesten Schüsse auf Sicherheitskräfte abgegeben und ein Regierungsgebäude angegriffen hat. Nachdem der oberste Gerichtshof das Urteil bestätigt hatte, wurde der Mann am Morgen gehängt. Seit 2007 dürfen in Österreich Jugendliche ab 16 Jahren wählen. Nach 20 Jahren zieht das Institut für Staatswissenschaften der Uni Wien eine positive Bilanz dazu. So wüssten die Jungen durchaus, welche Partei sie am besten repräsentiert. Eine höhere Wahlbeteiligung hat es in den vergangenen 20 Jahren deswegen aber nicht gegeben.
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7: Ab in Schatten oder ins Wasser. Es ist sonnig und heiß bei 28 bis 32 Grad.
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7: Es gibt zurzeit keine Meldungen im Sendegebiet. Kommen gut und sicher ans Ziel.
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8: Willkommen, schön, dass ihr mit uns zusammen unterwegs seid, am Pfingstmontag. Mein Name ist Jonas Wirz.
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Willkommen an dem Pfingstmäntig. Da ist Radio 1 Songs zum Thema unterwegs sein. Heute im Fokus musikalisch den Pfingstmäntig. Und es sind ja doch viele unterwegs gewesen oder immer noch am Wandern an dem Pfingstwochenende bei dem schönen Wetter. Darum der Song «Ain't no mountain high enough». Und es ist natürlich klar, der Berg ist eine Metapher. Im Song geht es um die bedingungslose Verbundenheit. Egal wie gross Probleme sind, wir gehen zusammen durch. Geschrieben worden ist der Song vom Songwriter-Duo Nicholas Ashford und Valerie Simpson. Die erste bekannte Version ist 1967 rausgekommen. Marvin Gaye im Duett mit Tammy Terrell, ein kraftvolles Duett. Später hat sich auch die Version von Diana Ross durchgesetzt, 1970 rausgekommen. Grosser Hit, da der Song «Ain't no mountain high enough».

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Da ist Radio 1 mit Songs zum Thema unterwegs sein. Ob mit dem Velo, mit dem Auto, mit dem TÜV. Und wenn man so unterwegs ist, gibt es ja ab und zu mal ein bisschen Genusch. Es gibt immer wieder mal einen Grund, um sich aufregen kann. Darum der Song Take It Easy. Ich wüsste, was ich meine mit Aufregen im Straßenverkehr. Aber wenn man mit dem Auto unterwegs ist, regt man sich vielleicht über die Velofahrerinnen und Velofahrer auf. Wenn man mit dem Velo unterwegs ist, regt man sich über das Auto auf. Und wenn man als Fußgänger unterwegs ist, regt man sich über Elektrotrottis auf oder andere Velofahrer. Und wenn man ein langsamer, gemütlicher Velofahrer ist, regt man sich über den Elektro-Velofahrer auf, der einem dann da überholt. Also, puh, gutes Konzept, Gelassenheit, das strahlt den Song aus. Take it easy von den Eagles bei Radio 1.

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3: Ich bin Tina Golatrella. Ein 13-Jähriger hat in Pratzeln heute Morgen um 3 Uhr mit dem Auto seiner Familie einen Unfall verursacht. Nach einer Verkehrsinsel verlor er die Kontrolle über das Fahrzeug und prallte gegen eine Mauer. Das Auto wurde stark beschädigt, wie die Polizei Basel-Landschaft mitteilt. Verletzt wurde niemand. Der Flugzeughersteller Airbus kämpft weiterhin mit Lieferschwierigkeiten. So muss etwa die australische Fluggesellschaft Qantas länger auf bestellte Flugzeuge warten. Qantas plante, die Maschinen für Non-Stop-Flüge zwischen Sydney, New York und London einzusetzen. Laut Airbus werden die ersten 12 Flieger aber erst im April 2027 ausgeliefert. Als Grund gibt der Flugzeugbauer Probleme in der Lieferkette an. In der französischen Stadt Rennes ist die Leiche eines 12-Jährigen gefunden worden. Ein 16-Jähriger wurde festgenommen, wie die Staatsanwaltschaft mitteilte. Der tote Junge wurde gestern im Uferbereich eines Flusses entdeckt. Um den Hals hatte er ein sehr fest gebundenes, nasses Badetuch. Die herbeigerufenen Rettungskräfte konnten den Jungen nicht wiederbeleben. Der Tod wurde noch vor Ort festgestellt. Die Staatsanwaltschaft ermittelt nun wegen Mordes. Die Wallfahrt Hadsch hat begonnen. Trotz des Irankriegs und Gluthitze strömen Hunderttausende Muslime nach Mekka. Allein aus dem Ausland reisen 1,5 Millionen Gläubige an. Saudi-Arabien, das Ziel von Drohnen- und Raketenangriffen war, sicherte die Wallfahrt mit Flugabwehrsystemen. Der Hadsch ist eine wichtige Einnahmequelle für das Königreich. Dieses Jahr müssen die Pilger mit gestiegenen Flugpreisen und Temperaturen von bis zu 45 Grad rechnen. Vor 2 Jahren starben aufgrund der Hitze 1.300 Menschen. Der Chef der Hisbollah im Libanon lehnt eine Entwaffnung der Miliz weiterhin ab. Die Aussagen kommen wenige Wochen vor einer neuen Runde direkter Gespräche zwischen dem Libanon und Israel. Bei den Verhandlungen soll es etwa um die Sicherheitsfragen und die Lage an der gemeinsamen Grenze gehen. Die Gespräche finden im Juni in Washington statt. Die Schweizer Tennisspielerin Jill Teichmann hat am French Open die erste Runde überstanden. Sie schlägt die Russin Ludmila Samsonova in 2 Sätzen mit 6-4 und 6-4. In der zweiten Runde trifft Jill Teichmann auf die Polin Magdalena Frech.
0: Radio 1 Wetter.
3: Ab in Schatten oder ins Wasser. Es ist sonnig und heiss bei 28 bis 32 Grad.
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3: Es gibt zurzeit keine Meldungen im Sendegebiet. Kommen gut und sicher ans Ziel.
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4: Songs zum Thema Abenteuer und weg sein mit dem Auto, mit dem Velo, mit dem Töff, mit dem Schiff oder mit dem Flüger. Um das geht es musikalisch bei uns an dem Pfingstmäntig. Und ein weiterer Roadtrip-Klassiker auf die 20 bei unserer Playlist. Jonas Wirtz am Mikrofon. Wieder ein schönes Pfingstwochenende wünsche ich euch.
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Songs zum Thema unterwegs sein. Road, Trip, Abenteuer, immer mal wieder Thema bei uns musikalisch am Pfingstmontag. Bei Radio 1, ja, mit dem Auto oder mit dem TÜV oder CO2-neutral mit dem Velo. Oder in dem Fall überhaupt nicht CO2-neutral mit dem Flüger. Das ist der Song «Fly Away» von Lenny Kravitz bei Radio 1.

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0: Pfingstmäntig bei Radio 1 geht es weiter nach dem 3 mit der Linda Gwerder. Bei uns heute musikalisch im Fokus Songs zum Thema unterwegs sein, Songs zum Thema Roadtrip, Abenteuer. Ja, mit was bist du eigentlich meistens unterwegs?
1: Das kommt ein bisschen darauf an. Eigentlich ja in der heutigen Zeit am meisten mit dem Zug. Aber musikalisch früher im Auto bin ich schon so mit so Radio 1 Hits unterwegs gewesen. Ich habe auch viel übrigens so Roadtrips gemacht. Früher haben wir noch CDs selber brennt, weißt du das noch?
0: Oh.
1: Grossartig ist es.
0: Und dann im Auto CD
1: ja,
0: und so kommst du über das Kieselsteinchen.
1: Ja, genau. Genau, solche Musik haben wir heute Nachmittag weiterhin parat an dem Pfingstmäntig. Und es sind zwei Hits bei mir von Schweizer Musikern dabei. Und einen, den ich tatsächlich auf meiner Playlist ganz zu oberst oben habe und immer lauthals mitsingen. Aber versprochen, ich mache es heute Nachmittag nicht.
0: Ach komm jetzt.
1: Nein.
0: Also, ich höre Linda Gwerder singen, wenn ihr Glück habt. Und zwar nach dem 3. Mein Name ist Jonas Weiter. Aber ich sage, Jonas wird's und weiter geht's mit der Linda. Ich wünsche euch weiter Achtung, einen schönen Pfingstmäntig mit Radio 1.

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5: Ich bin Tina Golatrella. Ein 13-Jähriger hat in Pratzeln heute Morgen um 3 Uhr mit dem Auto seiner Familie einen Unfall verursacht. Nach einer Verkehrsinsel verlor er die Kontrolle über das Fahrzeug und prallte gegen eine Mauer. Das Auto wurde stark beschädigt, wie die Polizei Basel-Landschaft mitteilt. Verletzt wurde niemand. Der Flugzeughersteller Airbus kämpft weiterhin mit Lieferschwierigkeiten. So muss etwa die australische Fluggesellschaft Qantas länger auf bestellte Flugzeuge warten. Qantas plante, die Maschinen für Non-Stop-Flüge zwischen Sydney, New York und London einzusetzen. Laut Airbus werden die ersten 12 Flieger aber erst im April 2027 ausgeliefert. Als Grund gibt der Flugzeugbauer Probleme in der Lieferkette an. In der französischen Stadt Rennes ist die Leiche eines 12-Jährigen gefunden worden. Ein 16-Jähriger wurde festgenommen, wie die Staatsanwaltschaft mitteilte. Der tote Junge wurde gestern im Uferbereich eines Flusses entdeckt. Um den Hals hatte er ein sehr fest gebundenes, nasses Badetuch. Die herbeigerufenen Rettungskräfte konnten den Jungen nicht wiederbeleben. Der Tod wurde noch vor Ort festgestellt. Die Staatsanwaltschaft ermittelt nun wegen Mordes. Die Wallfahrt Hadsch hat begonnen. Trotz des Irankriegs und Gluthitze strömen Hunderttausende Muslime nach Mekka. Allein aus dem Ausland reisen 1,5 Millionen Gläubige an. Saudi-Arabien, das Ziel von Drohnen- und Raketenangriffen war, sicherte die Wallfahrt mit Flugabwehrsystemen. Der Hadsch ist eine wichtige Einnahmequelle für das Königreich. Dieses Jahr müssen die Pilger mit gestiegenen Flugpreisen und Temperaturen von bis zu 45 Grad rechnen. Vor 2 Jahren starben aufgrund der Hitze 1.300 Menschen. Der Chef der Hisbollah im Libanon lehnt eine Entwaffnung der Miliz weiterhin ab. Die Aussagen kommen wenige Wochen vor einer neuen Runde direkter Gespräche zwischen dem Libanon und Israel. Bei den Verhandlungen soll es etwa um die Sicherheitsfragen und die Lage an der gemeinsamen Grenze gehen. Die Gespräche finden im Juni in Washington statt. Die Schweizer Tennisspielerin Jill Teichmann hat am French Open die erste Runde überstanden. Sie schlägt die Russin Ludmila Samsonova in 2 Sätzen. Auch für Überraschung sorgt die Tessinerin Susanne Bandecchi. Sie gewinnt ihr Grand Slam-Debüt und schlägt die Spanierin Cristina Buxa in 3 Sätzen.
0: Radio 1 Wetter.
5: Ab in Schatten oder ins Wasser. Es ist sonnig und heiß bei 28 bis 32 Grad.
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5: Es gibt zurzeit keine Meldungen im Sendegebiet. Kommen gut und sicher ans Ziel.
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4: Ja, wir haben schon ganz viele Highlights gehört beim Jonas Wirth. Songs fürs Unterwegssein, so ein bisschen Roadtrip-Musik bei Radio 1 an dem Pfingstmäntig. Und so machen wir selbstverständlich weiter. Schön sind auch Sie mit dabei. Und ein nächstes Highlight ist parat in der kommenden halben Stunde. Ab jetzt am Mikrofon begleitet Linda Gwerder. Viel Spass!
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0: Gut möglich, dass Sie an dem Pfingstmontagnachmittag noch irgendwo unterwegs sind. Vielleicht fahren Sie irgendwo an oder kommen von irgendwo heim. Darum gibt es weiterhin die passende Musik fürs Unterwegssein hier bei Radio 1. Der nächste Titel steht auf meiner Playlist im Auto ziemlich weit oben. Und es geht im Song um die Sehnsucht von einem Teenager, der über die Grenze will auf Mexiko, weil dort alles einfacher ist, weil man dort wild und frei kann sein. Und der Teenager war der Christopher Cross.
1: I grew up in Texas on the Mexico border. Mexico, growing up as a teenager, it's a very elusive, mysterious place, you know. In the cowboy movies, the outlaws always escape to Mexico, they escape the law. You could go to Mexico and drink underage, and you could do all these sort of anarchistic things. And I think as a teenager, we all want to sort of escape the gravity of our parental bonds. So I think that's what I'm talking about. Go down to Mexico and do wild things and just be free from convention, you know.
0: Das wilde Cowboy-Leben, wo man sogar Alkohol trinken kann, unter 21, hat ihn gereizt. Und das Lied «Ride Like the Wind» von Christopher Cross ist eine super Begleitung für unterwegs.

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Das Gefühl vom Freisein, vom sich wild fühlen, fröhlich und befreit, das beschreiben ja viele, wenn sie mit einem Camper umreisen oder wenn jemand mit einem Cabriolet einen Roadtrip macht. Das Gefühl schicken wir heute zu Ihnen heim oder wo auch immer Sie sich gerade aufhalten, mit Musik zum Unterwegssein. Und ich glaube, auch falls Sie das nicht sind, also die Songs passen auch zu einem gemütlichen Tag im Liegestuhl an der Sonne. Und sogar die karibische Sonne hört man regelrecht in den Songs von William White. Seine Musik wird als eine Mischung aus Soul, Funk und Reggae bezeichnet. Und seit Jack Johnson international den Durchbruch geschafft hat, haben wir Schweizer gemerkt, dass wir diesen Sound mit dem aus Barbados stammenden Wahlschweizer William White ja schon lange da haben im eigenen Land. In seinen Liedern geht es um Liebe, Freiheit, Gerechtigkeit und Respekt und sie machen einfach eine gute Laune. Da haben wir am William White seinen Soul Rider.

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8: Ich bin Tina Golatrella. Das Pfingstwochenende hat nicht nur am Gotthard, sondern auch an Flughäfen zu einem großen Andrang geführt. Über den Flughafen Basel-Mülhus waren gut 84.000 Passagiere gereist. Für heute werden laut Kisten STA nochmals 34.000 erwartet. Genf geht von 210.000 Fluggästen über das gesamte Pfingstwochenende aus. Auch der Zugverkehr litt unter dem Ansturm von Reisenden. Ein Zug von Zürich nach Lausanne war am Freitagabend so überfüllt, dass die SBB Passagiere zum Aussteigen aufforderte. Aber ist das legitim? André Schelbert.
9: Die SBB hat gegenüber dem Blick gesagt, dass Passagiere zum Aussteigen dürfen aufgefordert werden, wenn die Sicherheit der Reisenden im Notfall nicht mehr gewährleistet ist. Das ist bei einer Fahrt durch den Gotthardtunnel bei einer Belegung von 140% der Fall und bei einer Fahrt ins Ausland bei 160%.
8: Erklären sich nicht genügend Reisende bereit, den Zug zu verlassen, bleibt er laut SBB stehen. Zwei österreichische Touristen sind auf der indonesischen Insel Flores tödlich verunglückt. Laut den Behörden stürzten Teile einer 50 Meter langen Hängebrücke ein, welche auf dem Weg zum beliebten Wasserfall Gunga Wulang überquert werden muss. Die Leichen des 55-jährigen Mannes und der 57-jährigen Frau seien aus dem Fluss unterhalb der Hängebrücke geborgen worden. Die Premiere der Enhanced Games in Las Vegas haben die Erwartungen der Veranstalter nicht erfüllt. Bei den 22 Wettkämpfen im Schwimmen, Gewichtheben und der Leichtathletik übertraf einzig der griechische Schwimmer Christian Golomev den Rekord im 50 Meter Freistil. Bei den Enhanced Games dürfen die Athleten gedopt sein. Die Organisatoren der Enhanced Games wollten damit herausfinden, zu was Athleten in der Lage sind, wenn sie leistungssteigernd Mittel einsetzen dürfen. Die Schweizer Tennisspielerin Jill Teichmann hat am French Open die erste Runde überstanden. Sie schlägt die Russin Ludmila Samsonova in zwei Sätzen. Auch für Überraschung sorgt die Tessinerin Susanne Bandecchi. Sie gewinnt ihr Grand Slam Debüt und schlägt die Spanierin Cristina Buxa in drei Sätzen.
0: Radio 1 Wetter.
8: Ab in Schatten oder ins Wasser. Es ist sonnig und heiß bei 28 bis 32 Grad.
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8: Auf der Highrise vom Süden in Norden habt ihr 4 km Stau vor dem Gotthardtunnel. Ihr braucht bis zu 40 Minuten länger.
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7: Wir gehen zusammen durch den Pfingstmäntig mit wunderbarer Roadtrip-Musik. Musik, die uns zum Strahlen bringt, die uns das Freiheitsgefühl gibt. Und ich habe für Sie ein nächstes Highlight rausgesucht. Das hören wir noch in dieser halben Stunde. Ich wünsche weiterhin gute Unterhaltung. Schön sind Sie dabei. Am Mikrofon begleitet Linda Gwerder.
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0: Ich bin früher gern über Ostern oder Pfingsten mit dem Büsschen ins Süden gefahren, auf Frankreich oder Italien. Und während diesen langen Fahrten habe ich natürlich gute Musik gebraucht. Dann habe ich einmal selber noch CDs brennt mit meinen Lieblingssongs fürs Unterwegssein. Und der, der jetzt dann kommt, ist dort auch drauf gewesen. Und ja, ich habe selbstverständlich lauthals mitgesungen. Mache ich jetzt dann auch, aber erst, wenn ich das Mikrofon wieder zu habe. Das schwedische Pop-Duo Roxette hat ja in den 80er und 90er einen Hit am anderen gelandet. Einer davon ist Joyride. Auf die Idee für den Titel und Songtext ist der Per Gessle von Roxette übrigens dank seiner Frau und dem Paul McCartney gekommen.
1: Ja, yeah, it was funny. I had an apartment in Halmstad, which is on the Swedish west coast where I was born. It was a Saturday and I was writing and my wife had left me, left me for the day. She was out shopping or something. And she didn't want to disturb me because I was in my room playing guitar and writing. So she left a note on my piano. It said, "Hey, Nintel Kjellskare," which translates, "Hello, you fool, I love you." So I thought, that's so cute. And I have to write something about that because it's such a catchy phrase. "Hello, you fool, I love you." At the same time, I had this book with interviews on Paul McCartney, and he said something like writing songs with John Lennon was a long joyride. So I thought, I combined those ideas, I have the joyride word and her little note. "Hello, you fool, I love you. Come on, join the joyride."
0: Also, eine kleine Notiz von seiner Frau und ein Satz von Paul McCartney haben ihn auf die Idee für den Joyride gebracht. Ein wunderbarer Song als Begleitung auch für den heutigen Pfingstmäntig. Hey!

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Der Pfingstmontag bei Radio 1. Schön sind Sie bei uns. Als nächstes kommen wir nochmal zu Steppenwolf. US-amerikanisch-kanadische Hardrock-Band von den späten 60er und den frühen 70er Jahren. Und warum hat eigentlich eine amerikanisch-kanadische Band einen deutschen Namen, fragt man sich. Das ist, weil der Frontmann und Sänger John Kay, der heisst eigentlich Joachim Fritz Krauledat und er ist als Deutscher in Tilsit, Oberpreußen, geboren worden. Als er 4 war, ist seine Mutter mit ihm geflüchtet aus der sowjetischen Besatzungszone nach Hannover und nach 10 Jahren in Westdeutschland, wo er über die Soldatensender BFN und AFN den Rock'n'Roll so ein bisschen kennengelernt hat, ist die Familie dann wieder auf Kanada ausgewandert. Sein, sagen wir, musikalischer Auftakt hat der Frontsänger also in Deutschland gehabt. Der Song, der jetzt von Ihnen kommt, ist vom Text her eigentlich alles andere als fröhlich, weil es geht um Drogenmissbrauch. Gibt einem aber irgendwie gleich musikalisch ein Freiheitsgefühl. Und sind wir ehrlich, wir haben ja sicherlich alle schon mal von einem Flug mit einem magischen Teppich geträumt. Da kommt Steppenwolf mit Magic Carpet Ride aus dem 68er.

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11: Ich bin Tina Golatrella. Guten Abend. Das Pfingstwochenende hat nicht nur am Gotthard, sondern auch an Flughäfen zu einem grossen Andrang geführt. Über den Flughafen Basel-Mühlhaus waren gut 84.000 Passagiere gereist. Für heute werden laut Kiesten STA nochmals 34.000 erwartet. Genf geht von 210.000 Fluggästen über das gesamte Pfingstwochenende aus. Auch der Zugverkehr litt unter dem Ansturm von Reisenden. Ein Zug von Zürich nach Lausanne war am Freitagabend so überfüllt, dass die SBB Passagiere zum Aussteigen aufforderte. Aber ist das legitim? André Schelbert.
12: Die SBB hat gegenüber dem Blick gesagt, dass Passagiere zum Aussteigen dürfen aufgefordert werden, wenn die Sicherheit der Reisenden im Notfall nicht mehr gewährleistet ist. Das ist bei einer Fahrt durch den Gotthardtunnel bei einer Belegung von 140% der Fall und bei einer Fahrt ins Ausland bei 160%.
11: Erklären sich nicht genügend Reisende bereit, den Zug zu verlassen, bleibt er laut SBB stehen. Die Premiere der Enhanced Games in Las Vegas haben die Erwartungen der Veranstalter nicht erfüllt. Bei den 22 Wettkämpfen im Schwimmen, Gewichtheben und der Leichtathletik übertraf einzig der griechische Schwimmer Christian Golomev den Rekord im 50 Meter Freistil. Bei den Enhanced Games dürfen die Athleten gedopt sein. Die Organisatoren der Enhanced Games wollten damit herausfinden, zu was Athleten in der Lage sind, wenn sie Leistung steigern. Die Mittel einsetzen dürfen. Zwei österreichische Touristen sind auf der indonesischen Insel Flores tödlich verunglückt. Laut den Behörden stürzten Teile einer 50 Meter langen Hängebrücke ein, welche auf dem Weg zum beliebten Wasserfall Gunga Wulang überquert werden muss. Die Leichen des 55-jährigen Mannes und der 57-jährigen Frau seien aus dem Fluss unterhalb der Hängebrücke geborgen worden. Der Schweizer Tennisspieler Stan Wawrinka verliert sein letztes Spiel am French Open bereits in der Startrunde. Wawrinka unterliegt in seiner Abschiedsvorstellung dem Niederländer Jesper de Jong in 4 Sätzen mit 3:6, 6:3, 3:6 und 4:6.
0: Radio 1 Wetter.
11: Ab in Schatten oder ins Wasser. Es ist sonnig und heiss bei 28 bis 32 Grad.
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11: Auf der Heimreise vom Süden in Norden habt ihr 4 km Stau vor dem Gotthardtunnel. Ihr braucht bis zu 40 Minuten länger.
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3: Eine Stunde bin ich auch da für Sie im Studio an dem Pfingstmäntig. Wir haben ja schon wirklich super Songs fürs Unterwegssein gehört, die einem ein Freiheitsgefühl geben, die einem aufmuntert, auch für den Fall, dass man allenfalls irgendwo in einem Stau feststeckt, weil ja leider gehört auch das so ein bisschen zu diesen Pfingsten dazu. Jetzt gibt es ein weiteres Roadtrip-Musik-Highlight noch in dieser halben Stunde. Weiterhin viel Spass. Am Mikrofon ist Linda Gwerder.
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0: Wir sind immer noch mit wunderschönem Wetter, oder nein, man darf jetzt ja sagen, heissem Wetter unterwegs durch den Pfingstmäntig. Und ich habe für Sie einen nächsten perfekten Song dazu rausgesucht. Er gibt einem so ein bisschen ein lockeres, fröhliches Freiheitsgefühl. Und falls Sie irgendwo im Stau stehen, könnte ja sein, dann hebt er garantiert auch ein bisschen die Laune. Es ist Musik aus der Schweiz, die tatsächlich schon 25 Jahre alt ist. «Ready for the Ride» heisst der Song von einem Mann, der eigentlich Stefan Mark Bachhofen heisst, wir aber natürlich nur als Mark's Way kennen. Mark, wieso eigentlich das Way? Wie bist du auf das gekommen?
1: Das war ein langer, langer Weg, weil du musst einen Namen finden, den es noch nicht gibt. Oder besser gesagt, wo die Domain noch nicht gibt. Und das war vor ein paar Jahren noch ein bisschen einfacher gewesen als heute. Aber es war ein Zufall gewesen. Ich bin vor dem Mic gestanden und bin dann immer so hin und her und hin und her. Und dann hat irgendwann der Produzent gesagt, das sei jetzt der Mr. Sway, weil er immer hin und her gewackelt. Und dann ist es der Mark Sway geworden.
0: Passt also super. Und im Song, der jetzt kommt, geht es um den Prozess, sich jemand anderem zu öffnen und sich auf den Weg von der Liebe mit allen Höchst und Tiefs einzulassen. Da kommt der Mark Sway mit «Ready for the Ride».

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Mit heissem Wetter sind wir unterwegs gewesen, durch den Pfingstmäntig oder allgemein durch das ganze Pfingstwochenende. Und wir haben die 10 tollsten Songs für Sie rausgesucht, zum unterwegs sein. Ich hoffe, Sie haben es fest genossen. Es gibt natürlich weiterhin heute Abend gute Musik als Begleitung, um das Pfingstwochenende ausklingen lassen. Dann hoffe ich natürlich nur noch, dass Sie nicht irgendwo in einem Stau gelandet sind oder vielleicht immer noch drinstecken. Auch das wissen wir, gehört leider einmal zu diesen Pfingsten dazu. Meine Sendung ist jetzt dann gleich fertig. Wir gehen auf die 6 zu. Schön sind Sie mit dabei gewesen heute. Und morgen geht es natürlich wieder weiter mit ganz vielen spannenden Informationen. Hier bei Radio 1 gehen wir in die verkürzte Woche. Einen gemütlichen Rest noch. Und bis morgen am Mikrofon verabschiedet sich Linda Gwerder.

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6: Ich bin Tina Golatrella. Guten Abend. Das Pfingstwochenende hat nicht nur am Gotthard, sondern auch an Flughäfen zu einem grossen Andrang geführt. Über den Flughafen Basel-Mühlhaus waren gut 84.000 Passagiere gereist. Für heute werden laut Kisten STA nochmals 34.000 erwartet. Genf geht von 210.000 Fluggästen über das gesamte Pfingstwochenende aus. Auch der Zugverkehr litt unter dem Ansturm von Reisenden. Ein Zug von Zürich nach Lausanne war am Freitagabend so überfüllt, dass die SBB Passagiere zum Aussteigen aufforderte. Aber ist das legitim? André Schelbert.
7: Die SBB hat gegenüber dem Blick gesagt, dass Passagiere zum Aussteigen aufgefordert werden dürfen, wenn die Sicherheit der Reisenden im Notfall nicht mehr gewährleistet ist. Das ist bei einer Fahrt durch den Gotthardtunnel bei einer Belegung von 140% der Fall und bei einer Fahrt ins Ausland bei 160%.
6: Erklären sich nicht genügend Reisende bereit, den Zug zu verlassen, bleibt er laut SBB stehen. Ein 21-jähriger Afghane ist gestern Morgen in Zürich bei einem Angriff schwer verletzt worden. Die Kantonspolizei Zürich verhaftete in Gladbruck drei Schweizer um die 20 Jahre alt. Sie werden verdächtigt, den Afghanen nach einer Auseinandersetzung schwer am Kopf verletzt zu haben. Der genaue Tathergang sei noch Gegenstand von Ermittlungen. In einem Nationalpark in Uganda ist ein Minibus mit einem Elefanten zusammengestoßen. Drei Menschen kamen dabei ums Leben. Laut der Polizei war der Minibus auf dem Weg von Arua in die Hauptstadt Kampala, als der Elefant die Straße überquerte. Beim Zusammenstoß mit dem Dickhäuter verlor der Fahrer die Kontrolle über das Fahrzeug. Der Schweizer Tennisspieler Stan Wawrinka verliert sein letztes Spiel am French Open bereits in der Startrunde. Wawrinka unterliegt in seiner Abschiedsvorstellung dem Niederländer Jesper de Jong in 4 Sätzen mit 3:6, 6:3, 3:6 und 4:6.
0: Radio 1 Wetter.
6: Grillieren am Abend oder ein Aperol auf Russen liegt drinnen. Es bleibt schön und warm. Und es geht bis am Donnerstag sicher so weiter. Viel Sonne und heisse 30 bis 33 Grad.
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6: Es stockt ab Urdorf Nord bis zu der Verzweigung Limmatal und bis zum Gubristunnel. Und auf der A2 Chiasso Richtung Gotthard haben wir 4 Kilometer Stau vor dem Gotthardtunnel. Ihr braucht bis zu 40 Minuten länger.

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5: Ich bin Tina Golatrella. Guten Abend. Die Corona-Pandemie und ein verändertes Ausgangsverhalten. Das sind die Gründe, weshalb das Zelt die Tournee per sofort auf Eis legt. Laut Direktor Adrian Steiner stand das Zelt während der Pandemie 580 Tage zu 100% still. Der Bund habe aber nur 80% der fehlenden Einnahmen vergütet. Laut Blick soll der Betrieb im Herbst wieder aufgenommen werden. Ein 21-jähriger Afghane ist gestern Morgen in Zürich bei einem Angriff schwer verletzt worden. Die Kantonspolizei Zürich verhaftete in Gladbruck drei Schweizer um die 20 Jahre alt. Sie werden verdächtigt, den Afghanen nach einer Auseinandersetzung schwer am Kopf verletzt zu haben. Der genaue Tathergang sei noch Gegenstand von Ermittlungen. Eine französische Touristin ist auf Sardinien mit rund 40 Kilo Sand, Muscheln und Kieselsteinen erwischt worden. Die 69-Jährige wollte das Material mit der Fähre nach Frankreich bringen, wie italienische Behörden berichten. Auf Sardinien ist das Mitnehmen von Sand und Muscheln verboten. Der Frau droht nun eine Buße von bis zu 3'000 Euro. In einem Nationalpark in Uganda ist ein Minibus mit einem Elefanten zusammengestoßen. Drei Menschen kamen dabei ums Leben. Laut der Polizei war der Minibus auf dem Weg von Arua in die Hauptstadt Kampala, als der Elefant die Straße überquerte. Beim Zusammenstoß mit dem Dickhäuter verlor der Fahrer die Kontrolle über das Fahrzeug. An der Eishockey-WM bezwingt die USA Ungarn mit 7-3 und Tschechien verliert gegen Norwegen 1-4. Später spielt noch Deutschland gegen Großbritannien und Slowenien gegen Italien. Auch die Schweizer Tennisspielerin Viktoria Golubic kam am French Open zum Startsieg. Sie besiegte die Ungarin Banna Udvardi in 2 Sätzen.
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5: Grillieren am Abend oder ein Apero für Russen liegt drinnen. Es bleibt schön und warm und es geht bis am Donnerstag sicher so weiter. Viel Sonne und heisse 30 bis 33 Grad.
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5: Auf dem Zürcher Nordring, Bern Richtung St. Gallen, stockt zwischen dem Limmataler Kreuz und dem Gubristunnel wegen Verkehrsüberlastung. Und auf dem Westring Zürich-Chur Richtung Basel stockt zwischen Urdorf Nord und dem Limmataler Kreuz.

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2: Ich bin Tina Golatrella. Guten Abend. Die Corona-Pandemie und ein verändertes Ausgangsverhalten. Das sind die Gründe, weshalb das Zelt die Tournee per sofort auf Eis legt. Laut Direktor Adrian Steiner stand das Zelt während der Pandemie 580 Tage zu 100% still. Der Bund habe aber nur 80% der fehlenden Einnahmen vergütet. Vom Tourneestopp sind 70 Mitarbeitende und 73 Kunstschaffende betroffen. Der Betrieb soll im Herbst wieder aufgenommen werden. Als erstes hatte der Sonntagsblick über den Tourneestopp berichtet. Eine französische Touristin ist auf Sardinien mit rund 40 Kilo Sand, Muscheln und Kieselsteinen erwischt worden. Die 69-Jährige wollte das Material mit der Fähre nach Frankreich bringen, wie italienische Behörden berichten. Auf Sardinien ist das Mitnehmen von Sand und Muscheln verboten. Der Frau droht nun eine Buße von bis zu 3'000 Euro. Die Person, die am Samstagabend mutmaßlich auf das Weiße Haus geschossen hat, ist tot. Die Sicherheitskräfte hatten die Schüsse des 21-jährigen Verdächtigen erwidert. Dabei wurde er laut US-Medienberichten tödlich verletzt. US-Präsident Donald Trump hielt sich laut Secret Service zum Zeitpunkt der Schüsse im Weißen Haus auf. Im Osten der Ukraine sind bei russischen Angriffen mindestens 4 Menschen getötet worden. Laut Militärangaben wurden weitere 23 Personen verletzt. Die Ukraine verteidigt sich seit mehr als 4 Jahren mit westlicher Hilfe gegen einen russischen Angriffskrieg. Norwegen löste an der Eishockey-WM in Zürich und Freiburg das Viertelfinalticket. Die Norweger besiegen mit 4:1 auch Tschechien. Die USA siegen gegen Ungarn 7:3. Damit hat das USA-Team noch Chancen auf die Viertelfinals. In knapp 20 Minuten spielen noch Deutschland gegen Großbritannien und Slowenien gegen Italien. Auch die Schweizer Tennisspielerin Viktoria Golubic kam am French Open zum Startsieg. Sie besiegte die Ungarin Banna Udvardi in 2 Sätzen.
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2: Grillieren am Abend oder ein Apero Rossen liegt drinnen, es bleibt schön und warm und es geht bis am Donnerstag sicher so weiter. Viel Sonne und heisse 30 bis 33 Grad.
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2: Es hätte keine aktuellen Meldungen im Sendegebiet. Kommt gut und sicher ans Ziel.
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Das ist der Doppelpunkt. Heute ein Gespräch mit dem Comedian und Moderator René Rindlisbacher. Seit vielen Jahren auf vielen Bühnen und auch im Fernsehen. Jetzt ist er auf Tournee mit seiner Tochter Laura im Programm «Das Rindlisbacher». Mit ihnen unterhalten sich im Verlauf dieser Stunde Roger Schawinski.

0: Der erste Titel ist ausgewählt nicht vom René. sondern von der Laura.
1: Ja.
0: Die 25-jährige Tochter, die mit ihm jetzt auf der Bühne steht. Hört doch du das erste Mal, wer bist du, Laura?
1: Ich bin Laura Rindlisbacher, bin 25, wie du jetzt gerade gesagt hast.
0: Mhm.
1: Und ich bin ein lustiges, aufgestelltes junges Fräulein, das jetzt auf dem Weg ist.
2: Fräulein?
1: Der Papi gehen.
0: Fräulein, der Ausdruck ist eigentlich nicht mehr ganz up to date. Aber sag mal, so als Tochter von einem Promi aufgewachsen zu sein, wie war das?
1: Gleich wie alle anderen Töchter aufgewachsen mit meinen Vätern.
0: Ja.
1: Ich, meiner Meinung nach schon, weil ich nicht viel anderes erlebt. Klar, wir sind schon Sachen und die Leute
0: kennen. Aber dann immer wieder Zeitungen, Geschichten und so weiter, wird darauf angesprochen.
1: Das auf jeden Fall, das ist der einzige Unterschied. Aber jetzt einfach rein mit ihm so aufwachsen, das ist ja mein Papi wie von allen anderen der Papi auch genau das Gleiche macht, mal schimpft, mal Freude hat, einem gern hat, mal weniger gern.
0: Was hast du eigentlich wollen werden, wo du als Kind bist?
1: Ja, als Kind wollte ich schon wieder Schauspielerin werden. Also ich hatte nie einen konkreten Berufswunsch. Nein. Ich habe immer alle bewundert, die gesagt haben, ich will Coiffeus werden, ich will Metzger werden, ich will. Die haben immer eine klare Linie irgendwie gehabt. Und ich habe immer das Gefühl, ja, vielleicht noch das, vielleicht noch das, vielleicht noch das.
0: Und dann hast du das gemacht, was am wenigsten schlecht war. Was war das?
1: Ins Büro.
0: Das ist sehr spannend, immer gewesen.
1: Sehr spannend. Ja, nein, es ist auch dort spannend, je nachdem. Ja. Also ich habe mich noch immer.
0: Aber dein Talent oder das, was du das Gefühl hast, dass du extrovertiert kannst beibringen, hast du das dort auch machen im Büro?
1: Ja, weil es ist vor allem auch so um Eventorganisation und gegangen. Und dort habe ich mich schon immer wohl gefühlt, auch im privaten Bereich oder eben halt mitbekommen, wenn sie mal mit dem Papi an ein Event gegangen sind, was, wie, wo oder ich selber. Und das konnte ich dort schon ausleben und auch ein bisschen voreinander stehen.
0: Du hast ja im Schultheater mitgespielt, habe ich gelesen, ein bisschen Musical gemacht, aber das war nicht ernsthaft im Hinblick auf eine Karriere, oder?
1: Nein, ich bin nicht dort ins Kindertheater, da bin ich irgendwie 5, 6 gewesen, als ich dort angefangen habe.
0: Das heisst, du bist angeschickt worden von den Eltern?
1: Mehr oder weniger, nein.
0: Es ist ja logisch, in dem Alter geht man nicht allein.
1: Nein, eine gute Freundin von mir, die ist gegangen.
0: Der Nachwuchs. René hat dort auch schauen, ob er dich dann irgendwie für 100 Millionen kann, irgendwie einen Transfer, wie das so üblich ist, wenn die jungen Väter und Mütter so
1: pushen.
0: In Fußballtalent irgendwie.
2: Aber mir wäre es gelungen. Mir wäre es an und für sich gelungen. Also Laura hat relativ viel Talent gehabt. Und aus dem Grund habe ich das Gefühl gehabt, das wäre schon noch cool. Aber Moni, also meine Frau, hat dort schon mit einer Kollegin zusammen sind sie zu vierter noch mit der Tani. Ich habe dort nicht wahnsinnig viel zu sagen.
0: Gut, aber das hat dir gefallen dort.
1: Sehr.
0: Und wo dann eigentlich nicht mehr viel passiert ist, eben bist ins Büro gegangen und jetzt stehst du plötzlich auf der Bühne. Wie ist denn das passiert?
1: Ja, ich habe das natürlich schon nebenbei. Ich habe auch ein Musical oder der Papi hat irgendwann einmal gefunden, hey, du hast eine schöne Stimme, ich will das ein bisschen fördern. Und hat mich in die Singstunde geschickt, beziehungsweise gesagt, hey, das wäre doch mal etwas, probier das mal aus. Und dann bin ich in die Singstunde.
0: Ach, du machst also Sachen, die deine Eltern sagen?
1: Nein, im ersten Moment nicht. Nein, aber ich war immer voll am Reiten und voll fokussiert auf das. Dann habe ich gefunden, hey, probiere ich mal etwas anderes. Dann habe ich gefunden, ja, wieso nicht. Und dann habe ich das gemacht und dann durch das bin ich so in das Musical reingekommen und das habe ich einfach mega gerne gemacht.
0: Was für ein Musical? Was ist denn das?
1: Jugendmusical? Jugendmusical und Musical Workshop durch meinen Singlehrer. Bin ich dann so dort reingeraten und dann habe ich immer gemerkt, das macht mir Spaß.
0: Gut, jetzt der René ist... Du kommst schon ran, René. Musst jetzt noch ein
2: bisschen... Ja, schon gut. Ich höre gerne zu.
0: Er ist ein Profi, seit 35 Jahren auf der Bühne. Und jetzt hat er gesagt, komm mit mir auf die Bühne. Obwohl du faktisch keine Erfahrung hast, keine Ausbildung hast und so. Da hast du gedacht, ja, eben das ist der Vater. Ein anderer mit meinem Talent, auf die wäre gar nie gekommen.
1: Ich bin im ersten Moment angeleitet und ich bin schon baff gewesen, aber ich habe sofort gesagt, ja.
0: Hast du gedacht, jetzt ist ihm gar nicht mehr eingefallen?
1: Ich habe gedacht, jetzt ist die Letzte noch zur Not, wer nehme ich noch? Gut, Brüder geht nicht, nehme ich halt
0: Tochter. Frauen nicht, Partner sind alle weg, einer nach dem anderen und so weiter. Dann bist du einfach der Notnagel.
1: Genau, kann man so sehen. Nein, ich habe gewusst, wenn er mich das fragt, dann hat er sich das auch gründlich überlegt. Mhm. Er würde nicht einfach etwas machen, wo kopflos irgendwie findet, ja komm, machen wir mal, probieren wir mal.
0: Und er hat gesagt, ich mache jetzt ein Programm, das auf uns zwei zugeschnitten ist.
1: Ja, mehr oder weniger. Mhm. Ich meine, wir haben ja die Haie auch schon immer ein bisschen Comedy in der Familie, weil wir einfach untereinander, wir vier in der Familie sind sehr lustig, auch es geht immer lustig zu und her.
0: Aber Comedy in der Familie und Comedy auf der Bühne ist nicht ganz genau das Gleiche, oder?
1: Nein, aber wir können sicher das mitnehmen auf die Bühne, was wir an die Haie
0: erleben. Aber er hat das Programm allein geschrieben und hast du mitgeschrieben?
1: Nein, ich habe nicht mitgeschrieben. Er hat das mit dem Carlos Amstutz als Co-Autor zusammengeschrieben. Und ich habe, wir haben eine Nummer, glaube ich. Oder habe ich mal ein bisschen mitmachen.
0: Aber er hat einfach den Text vorgegeben, so wie er es immer gemacht hat, oder?
1: Ja, genau, so das Leben durchs Leben gezogen. Das klingt jetzt, als hättest du mir alles
2: vorgegeben. Ich habe viel von dir. Hat sie alles? Ich merke gerade, alles, was du jetzt sagst, das könnte von dir sein. Eigentlich.
0: Hat sie alles richtig gesagt bis jetzt?
2: Sie hat alles richtig gesagt. Genau. Ja, wegen der Singstunde muss ich etwas sagen. Sie hat angefangen mit 3-jährig DJ Boban singen. Und das hat so schlimm getönt, also ja. So wie er das singt. Oder? Und da habe ich gesagt, nein Schatz, bitte, tun wir das nicht an. Entweder gehen wir mal zu jemandem, der das ein bisschen kann, schaut das an und dann singt das richtig. Und so hat sie einfach Freude bekommen, den ganzen.
0: Also, Köln, jetzt kommen wir zu dir. Nicht einfach ganz unwichtig in dem Zusammenhang. Wer bist du?
2: Das ist so lustig. Ich frage mich das logischerweise jeden Tag und ich glaube, jeden Tag bin ich ein bisschen anders. Mhm. Und im Moment bin ich so ein bisschen der, der sich extrem gut fühlt, dass etwas Neues wieder aufgeht, etwas Neues passiert. Und ich, dann merke ich, dass ich ein Mensch bin, wo das braucht. Ich bin einer, wo neue Herausforderungen braucht, neue sucht.
0: Ja, du hast einen neuen Job gebraucht, oder? Hat er wieder mal etwas müssen laufen?
2: Ich habe keinen neuen Job gebraucht. Und
0: ja,
2: ist nicht
0: ein neues Programm, meine ich.
2: Ja, wir haben insgesamt etwa 7 oder 8 Programme gespielt.
0: Gut, wann war das letzte? Das
2: letzte war letztes Jahr, haben wir die Derniere gehabt.
0: Gut, also da kann man von dem Leben, von den letzten paar Jahren, hat man nicht mehr müssen weiterarbeiten
2: müssen. Ja, es geht. Also ich kann schon müssen kämpfen, vor allem wie unser Sohn Rennfahrt.
0: Und da holt er auch nicht die grossen Preise?
2: Auch nicht wirklich, das kostet eigentlich.
0: Kostet viel?
2: Das kostet viel, ja.
0: Was kostet das?
2: Ja, das kostet weit über 100'000 Franken. Und das
0: nicht, wo ist er denn jetzt? Er will die Formel 1 fahren?
2: Nein, das geht gar nicht. Dann müssen wir zwei zusammenlegen, du und ich. Und dann hätten wir genug Geld.
0: Aber da kommt irgendein Araber oder einer von Russland, der bietet dann 3-mal mehr.
2: Ja, das ist eine ganz andere Art.
0: Aber was will er denn machen?
2: Er will können davon leben. Er will nicht dafür müssen zahlen.
0: Okay.
2: Das ist es
0: eigentlich. Und du vor allem willst auch nicht dafür zahlen. Weil zahlen tust du jetzt vor allem.
2: Ja, wenn es ihm gut geht in dem und ich Freude habe an dem und er auch, dann mache ich viel dafür.
0: Aber also warum reden wir jetzt von deinem Sohn, wenn ich gefragt habe, wer du bist? Du hast angefangen.
2: Aha, dann hast aber du reingeschnürt.
0: Logisch, ich habe den Ball aufgenommen. Ich bin immer der den Ball aufnimmt.
2: Ja, nein, für mich ist es klar, dass es ganz, ganz wichtig ist, dass meine Familie in all dem, was sie machen, unterstützt werden von mir. Und sie mich auch unterstützen. Und jetzt ist das Projekt mit der Lara.
0: Sie unterstützt dich jetzt? Du siehst sie als Unterstützung?
2: Ja, nur. Also das ist,
0: sie macht es für dich?
2: Nein, sie macht es mit mir. Also kein Balken hat allein ein Haus. Der Balken weiss, dass wenn das Haus oben drauf
0: hat. Okay, ich ziehe die Frage wieder zurück. Ich habe gelesen, du hast zuerst irgendwann, glaube ich, auch eine kaufmännische Lehre gemacht und bist nachher Maurer geworden. In dieser Reihenfolge, wirklich?
2: Jawohl, ja.
0: Ist aber ein bisschen seltsam.
2: Und dann noch Schriftenmaler.
0: Auch noch?
2: Und dann habe ich mich selbstständig gemacht als Schriftenmaler.
0: Aber Maurer, nachdem du im Büro warst, da gibt es wahrscheinlich
2: Kuhwebe.
0: Was hast du? Ist das dein Berufswunsch gewesen, Maurer?
2: Nein, ich habe das KV gemacht. Ich bin ein fauler Mensch. Ich bin ein fauler Mensch gewesen, jetzt vielleicht ein bisschen weniger faul, aber grundsätzlich nicht unbedingt der, der in die Schule wollte. Und habe dann das KV gemacht. Und nach dem KV habe ich das Gefühl, jetzt kann schön als Zehnkämpfer bin ich unterwegs gewesen.
0: Zehnkämpfer?
2: Ja, als Zehnkämpfer.
0: Wie hoch bist du?
2: Relativ gut. Ja. Und ich habe das Gefühl, es wäre noch schön, jetzt verrausset zu arbeiten, weißt du, braun sein und immer schön körperlich zu arbeiten. Und dann bin ich bei einem Kollegen als Handlanger gearbeitet. Und der hat mir dann noch die Stifte angeboten. Das habe ich auch gemacht.
0: Aber als fauler Mensch wird man nicht Maurer.
2: Ja, nicht faul im Sinne von Träg.
0: Geistig.
2: Ja. Ich hätte mehr können machen, was das anbelangt hätte.
0: Du hast dich ein bisschen unterfordert.
2: Ja.
0: Und wie lange hast du denn das gemacht mit dem Maurer?
2: Bis ich die Stifte fertig
0: habe. Wirklich? Und dann hast du nicht das Maurergeschäft aufgetan?
2: Nein, da hat ein Kollege mich gefragt, ja, René, was machst du denn? Ich weiss es nicht. Hast du mir etwas gesagt? Ja, klar, er macht eine neue Firma auf, Verkaufsleiter in einer Schilderfirma. Habe ich das übernommen und dann habe ich gedacht, okay, das ist noch ein guter Job. Und habe mich selbstständig gemacht. Und weil ich noch geshootet habe mit dir, mal, hat der, der mich unterstützt hat im Fußball, gesagt, ich helfe ihnen. Mhm. Und hat mir geholfen mit dem Geschäft. Wunderbar, und dann sind sie mir ins Gesicht. Und dann habe ich das Geschäft verkauft. Und das ist bis vor wenigen Jahren das Geschäft.
0: Also was dein Berufswunsch war als Jugendlicher, muss ich nicht fragen. Das nehme ich an, das ist Fußballprofi.
2: Das ist Fußballprofi.
0: Wie alle anderen.
2: Ja, nein, ich habe
0: du bist aber auch ein riesen Talent.
2: Ja, das ist.
0: Ich habe das mal am Rolf Knie gesagt. Von all deinen Eigenschaften und Fähigkeiten, die du hast, Fußball ist wahrscheinlich die beste. Hat er als Beleidigung aufgenommen. Wenn ich dir jetzt Gleiche würde sagen.
2: Ja, der Rolf ist ein guter Fußballer. Ich wäre eigentlich mir hat es weiter gelungen, das weiss ich. Aber ich habe mit meinem Herzfehler habe ich da schon von Anfang an müssen, Zettel streichen.
0: Jetzt kommen wir zu einem dunklen Punkt in deinem Leben. Oder? Der ist also auch ausgiebig in der Öffentlichkeit dokumentiert. Und darüber sollten wir gleich, glaube ich, reden, neben all dieser Comedy, um die es auch geht. Was ist der zweite Titel?
2: Das ist von Barry Ryan, so ein One-Hit-Wonder Eloise.
0: Das kommt nicht von der Laura.
2: Das kommt definitiv nicht von der Laura.

0: Es geht eigentlich noch 2,5 Minuten weiter. Das ist so schön. René, wir haben beide Tränen in den Augen.
1: Jetzt bin ich drauf, ja. Wir haben schon fast geschlossen, Tanz mit zwei Dingen.
0: Also komm, wollen wir noch ein bisschen den Schluss hören?
1: Ja, noch den Schluss. Jetzt
0: das große Finale.
1: Das große Finale.
0: Okay.

0: Völlig ausgepumpt.
1: Das ist ja grauenhaft.
2: Unglaublich.
0: Ah, bei mir ist der René Rindlisbacher, seine Tochter die Laura, die als Rindlisbacher auf Tournee sind. Und René, du warst eben in den Schlagzeilen gewesen, nicht nur wegen deiner Leistungen, sondern auch wegen deiner Gesundheit. Du hast, glaube ich, im Leben in diesem Bereich ziemlich viel Pech gehabt, oder?
2: Ja, Pech. Ich nehme das nicht als Pech.
0: Sondern?
2: Das ist mein Schicksal.
0: Also, eben. Du hast ein schweres Schicksal.
2: Ja. Also, auch das war schwer. Es ist, kommt wieder raus, alles, was ich erlebt habe, hat mich dort angebracht, wo ich jetzt da bin.
0: Okay, erzähl mal.
2: Fangen
0: wir mal an.
2: Ja, ich bin geboren mit dem Herzfehler.
0: Das aber wann hat man denn das herausgefunden?
2: Ja, bei der Geburt.
0: Und das hat man dort nicht können operieren?
2: Nein, das ist totzustellen davor. Dazumal war man froh, dass man herausgefunden hat, dass irgendetwas los ist im Herz. Das war in den Anfang 60er Jahren. Es ist auch nicht
0: was ist denn für ein Herzfehler?
2: Ja, ich habe ein Aneurysma. Also es ist ein mittelschweres. Das heisst, das Blut geht raus. Kommt aber wieder zum Teil zurück.
0: Und das kann man nicht irgendwie
2: zulassen. Doch,
0: weil unsere Tochter, die Lea, hat etwas gehabt, das hat man gemerkt. Und dann hat man im Alter von 4 einen Schirm angetan und hat das Loch, das Vorhofdefekt.
2: Das Loch habe ich auch noch. Das haben wir aber erst, als ich beim Knie war, hat man das entdeckt. Weil sie mich zweimal umgejaset hat. Ich bin einmal der Prinzessin, wie heisst Stefanie, bin ich in der Pause in die Arme hineingegangen.
0: Komm jetzt, und das hat sie gesagt, sie krank gewesen.
2: Und dann bin ich im Spital morgen 4 haben sie herausgefunden, dass ich zu meinem Herz, weil er noch ein Loch im Herz und dann haben wir mit dem Schirm das eben auch
0: aber gemacht. Warum hat man das nicht vorher herausgefunden?
2: Mami hat es ja gewusst.
0: Warum hat man es dann nicht gemacht?
2: Ja, weil man dort gesagt hat, ja René, du musst einfach nicht zu viel machen, du musst nicht zu viel Sport treiben und.
0: Genau Mutter, das hast du eben
2: das befolgt. Das habe ich eben nicht gemacht, darum ist mir so gut gegangen. Also ich habe ja nie etwas gehabt, was das anbelangt, bis ich 21 war und habe wirklich viel und sehr intensiv Sport treiben.
0: Eben. Ja. Und dann hast du einen Herzinfarkt gehabt?
2: Dann habe ich einen Herzinfarkt gehabt, ja.
0: Wie ist das passiert?
2: Das ist im Restaurant einfach aufs WC oben und dann, wo ich verwachen bin, ist schon die Sanität gewesen, hat jemand Herzmassage gemacht das ist nicht so lässig gewesen, natürlich. Das ist aber einfach
0: ein Was Teil hat man denn gemacht? Dort haben wir dann schon irgendwelche Stents drin da?
2: Ja, und ich habe auch jetzt, also das ist alles schon gemacht, jetzt ist das riesengroß, der Stent ist jetzt gross drin und das geht mir eigentlich perfekt, das geht wirklich
0: gut. Aber wenn man als 21-jähriger Sportler, junger Mann, im besten Alter so etwas erlebt, was denkt man dann, wie das Leben sich soll und kann entwickeln?
2: Dann denke ich, okay, das hat jetzt einfach müssen sein. Ich muss sich jetzt irgendwie die Augen auftun, mir Sorge geben. Das habe ich auch gemacht. So
0: wie denn?
2: 3 Wochen. lang. Und ja, es brennt, hat einfach in mir innen brennt. Und ich habe gewusst, dass es...
0: Brennt?
2: Es hat wirklich weh da in mir innen.
0: Ah, weißt, wirklich? Dann,
2: die 4 Wochen. Brennt? Ja, die 4... Nein, psychisch brennt. Die 4 Wochen haben mir wirklich weh da, was ich nicht gemacht habe. Und dann habe ich gedacht, komm jetzt, nein, René, es gibt dir Sorgen, schau dir das. Und das hat dann sicher viel bewusster alles zusammen gemacht. Ich habe natürlich bis dahin habe ich alles gemacht, was Gott verboten hat.
0: Was denn?
2: Im Sport drin.
0: Ja, was denn? Ja, eben, Zehnkampf ist ja nicht ganz das Einfachste.
2: Ja,
0: das ist so ein bisschen alles. Zusammen. Du hast genau das Gegenteil gemacht, was wahrscheinlich angesagt gewesen wäre. Oder?
2: Ja.
0: Und warum? Aus Dummheit oder aus Trotz? Oder?
2: Ich habe das Gefühl gehabt, das geht schon. Ich war sicher, dass es geht. Und habe es dann aber einfach dann eingesehen, dass es nicht geht. Und dann bin ich kürzer getreten und habe dann nur noch ein bisschen geshootet.
0: So ist dann gegangen. Aber dort bist du also abgegangen, wie Tragete.
2: Ist auch gut gegangen, ja. Ich bin eben grundsätzlich schnell gewesen und darum hast du natürlich mich immer nur von hinten gesehen.
0: Genau. Aber dann sind ja andere Sachen gekommen und vor allem ein Unfall, der Aufsehen erregt hat, wo du, glaube ich, einen epileptischen Anfall gehabt hast. Jetzt die Frage ist, hat das irgendeinen Zusammenhang, das mit dem Herz und dem epileptischen Anfall?
2: Nein, hat es nicht.
0: Hat es nicht?
2: Nein, ein Kavernom hat sich bildet bei mir, das heisst, die Venen haben sich ganz leicht, es sind Knicks, ist Blut ausgelaufen, das Ganze hat zu einem Schwang
3: im Hirn.
2: Ja.
0: Ah, das ist noch dazugekommen?
2: Das ist dazugekommen.
0: Aber das hat auch nichts zu tun mit dem Herz?
2: Nein, das ist zusätzlich gekommen. Die Epilepsie ist zusätzlich gekommen.
0: Und das hast du nicht gewusst, dass du die hast?
2: Nein.
0: Und ist dort, wo du im Auto gefahren bist und dann einfach offenbar, weg gsi bisch und das Auto. Kannst du mal erzählen, wie das passiert ist?
2: Ja, ich bin einen Auftrag gefahren zum Dorfhaus und habe noch, ich weiß noch, was ich gesehen habe, einen Velofahrer gesehen, ganz weiss angelegt. Da dachte ich, wieso ist der so weiss angelegt? Ein weisses Velo. Und den habe ich noch gesehen. Und als ich verwachen bin ich quasi, ich sage jetzt mal 300 Meter weiter unten gewesen, im Loch, schon Polizei, Feuerwehr, Sanität dort gewesen. Und ich raus, was ist jetzt los? Also ich bin geradeaus nacken drauf, bin in ein Loch hineingefahren.
0: Und ist irgendein Auto zum Stachen? Ja, also wenn es dort ein Abgrund gewesen wäre, dann
2: Es hat noch dort weit, es geht ein Doppel drauf. Kein Mensch weiss so, dass das Loch dort ist. Oder?
0: Ja, aber du hast vor dem, oder das Auto, nicht du, das Auto hat vor dem irgendwie...
2: Ja.
0: Angehalten.
2: Ja, dann haben sie mich gesichert und natürlich niemand hat gewusst, was los ist mit mir. Ich habe gesagt, ich habe keine Ahnung. Ich bin nach 25 Minuten bin ich wieder verwachet.
0: Mhm.
2: Und ich wäre 5 Minuten später auf der Autobahn gewesen.
0: Ah, ja. Und dann hast du eine Diagnose bekommen. Wie war die?
2: Ja, die ist eben, das kann man nur rausnehmen, eine Hirnoperation, das machen. Und dann habe ich natürlich habe ich auch nichts mehr gehabt und bin ein Jahr nicht mehr gefahren.
0: Du hast nicht mehr dürfen. Man darf nach einem epileptischen Anfall ein Jahr nicht mehr fahren.
2: Genau. Ja.
0: Hat es einen weiteren epileptischen Anfall gegeben?
2: Es hat dann nochmal einen gegeben. Und dann auch wieder ein Jahr nicht mehr fahren.
0: Also das heisst, es ist in dir drin?
2: Ja.
0: Du sagst, es kann immer wieder passieren.
2: Ja, jetzt gibt es Vernarbungen im Hirn. Oder? Das hat durch die
0: Operation. Ist das gut oder schlecht?
2: Das ist schlecht. So, ich komme Medikamente über, oder? Und das sind starke Medikamente, aber das ist eigentlich etwas, wo ein Neurolog müsste, dann muss in den Griff bekommen. Und irgendwann sage ich auch, die möchten die Medikamente nicht mehr da, was sie sollten. Und dann müssen stärkere Medikamente
0: nehmen. Immer haben wir stärkere müssen nehmen.
2: Genau. Und jetzt nehme ich nicht stärker, jetzt fahre ich einfach nicht mehr an.
0: Fast gar nicht mehr jetzt. Laura, wie hast du das alles erlebt?
3: Ja, nicht so lässig natürlich. Aber ich weiss, wo der Unfall passiert ist, sind mein Bruder und ich gerade ironischerweise an einem Autorennen gewesen, wo mein Bruder gefahren ist.
0: Eben, er ist Autorennfahrer, der Bruder und der Vater fährt geradeaus irgendwie in die Landschaft.
3: Ja, aber eben beim Nico, in dem Moment haben wir gewusst, er ist auf der Strecke. Und, also wir sind dort auf dem Weg gewesen, als Autorennen. Und dann ist dann plötzlich der Anruf gekommen. Und ich habe gewusst, dass er eben eigentlich auf dem Weg an Auftritt ist. Und ich habe es komisch gefunden, warum das er anruft, oder? Und dann,
0: was hat er denn gesagt?
3: Er hat gesagt, du, mir ist etwas Blödes passiert.
0: Mir ist etwas Blödes passiert. Und so wie Vater sind, die ihre Töchter schützen wollen.
3: Beruhigen und so. Und wir haben nicht gewusst, und ich habe zuerst nicht gewusst, soll ich es meinem Bruder sagen, weil mein Bruder
0: vor
3: ist...
0: Vor seinem Auto rennen.
3: Genau, vor seinem Auto rennen, oder? Und sie haben dann gesagt, wir wollen es euch sagen, weil am nächsten Tag ist sie dann in den Medien gekommen.
0: Mhm.
3: Wenn wir jetzt nichts gewusst hätten, dort oben wäre es natürlich auch nicht lässig gewesen. Und es war natürlich schockierend gewesen in dem Moment. Ich habe es dann meinem Bruder gleich gesagt. Und er ist aber relativ stark, was das anbelangt. Er hat sich dann aufs Rennen fokussieren können. Aber fährt halt gleich ein bisschen ein Gefühl mit. Mhm. Und aber wir sind einfach froh gewesen, es ist nichts passiert. Niemand anderem und ihm vor allem nicht.
0: Gut, aber vor allem war ja das nicht das Einzige gewesen, auch das mit dem Herz. Wie hast du denn das mitbekommen?
3: Wir haben es fast eher, also nein, nicht gerade spielerisch, aber wir haben es eigentlich sehr auf eine gute Art und Weise mitbekommen. Wir haben immer gewusst, dass er die Sachen hat und wir haben sogar die Herzoperation glaube dann auf Video geschaut. Sein Hausarzt hat es aufgenommen. Und wir haben das so spannend gefunden, oder wo das der Teil vom Herz, den sie rausgenommen haben, also von der Orte, haben wir dann irgendwie daheim gehabt. Wir haben das mega spannend gefunden. Wir sind auch ins Spital reingekommen, wenn wir irgendwie haben gefunden, hey, du hast einen Fernseher da, mega cool und so Sachen. Darum sind wir natürlich so aufgewachsen mit dem und sind auch immer mit dem gut umgegangen, so. Und wir haben eben gewusst, ich meine, es gibt Menschen, die weitaus noch schlimmer dran sind in dem Sinn. Und
0: das gibt's immer, das ist klar.
3: Gibt's immer, wo, oder nichts sehen, nichts hören, nicht können sich bewegen und von dem her haben wir immer gewusst, es sind genug schlimme Sachen, aber wir sind immer als Familie so gut damit umgegangen.
0: Aber hast du Angst gehabt, deinem Vater?
3: Ja, natürlich. Also immer vor allem noch? Auch, nein, jetzt nicht mehr, jetzt bin ich ja mit ihm unterwegs, jetzt kann nicht mehr passieren.
0: Jetzt kannst du immer schauen. Fahrst du Auto?
3: Ich fahre Auto, ja, auf jeden Fall.
0: Aber jetzt ist ja dann nochmal etwas passiert, also wir müssen jetzt das irgendwie noch komplettieren und die Frage ist, gibt es da einen Zusammenhang? Du hast dann Depressionen gehabt.
2: Jawohl. Ja, das gibt sicher einen Zusammenhang. Also das ist ja wie normal. Also normal, es muss ja von irgendetwas rauskommen. Es waren sehr, sehr viele Sachen, die mich beschäftigt haben in meiner Jugendzeit. Und vielleicht halt einfach nicht Ich bin nicht der, wo
0: was Sachen in der Jugend sind, was heisst das?
2: Ja, wo eben der Tod von meiner Schwester, der sicher damit zu tun hat.
0: Also sie ist ja Leukämie gestorben, wo sie 3-jährig war.
2: Genau. Und ich bin dort 7 gewesen, und das war für mich nicht nachvollziehbar gewesen. Natürlich als ältere, als junge ältere Brüder. Aber ich habe mit dem vielleicht dann, ich immer das ein auf die Seite geschoben. Das kommt dann schon irgendwie gut, und wenn es mir nicht gut gegangen ist, ja, meine Schwester ist noch schlechter gegangen und. Und das sind vielleicht viele Sachen halt einfach nicht raus von mir. Ich habe Sporttrieb, ist klar, und im Sport konnte ich mich austoben. Bin überall eigentlich ja, beliebt gewesen, was das angeht.
0: Super immer der Typ, immer der Lustige, genau. Aufgestellte, Witzige, Eloquente.
2: Ja, und das ist eine Zeit lang halt dann einfach vielleicht nicht so gut gegangen, also in den Anfangs 2000er Jahren. Und ich kann das auch nicht mehr genau sagen.
0: Aber wie hat denn das angefangen? Wie hast du das gespürt?
2: Ja, das ist sehr schnell gekommen. Ich habe nicht längere Zeit ein Problem gehabt mit mir. Ich dachte, oh, jetzt kommt irgendetwas von mir zu, sondern das hat innerhalb von, ich sage jetzt mal, von wenigen Monaten ist das auf mich zugekommen, und ich habe gemerkt, irgendetwas stimmt nicht. Aber ich konnte es nicht einschätzen, oder? Und habe mit dem.
0: Aber wann hast du dann gemerkt, du, es ist etwas Ernsthaftes?
2: Ja, dort, wo wir die Premiere hatten, von 2 Promille, glaube ich. Dort hat es mich zusammengelegt, vor der Premiere. Oder? Weil ich einfach nicht mehr können. Also, wie implodiert. Ich bin dort so, ich bin da gewesen, ich habe alle angeschaut und gesagt, ich kann nicht auf die Bühne, keine Chance, auf die Bühne zu gehen. Und das ist etwas, was niemand im Leben gedacht hat von mir. Oder? Ausgerechnet René, der muss doch auf die Bühne können. Das geht doch gar nicht. Der würde sich so zusammennehmen, dass es auch geht, aber es ist nicht mehr gegangen.
0: Aber ich muss schon sagen, für jeden, der rausgeht, vor allem wenn er unter Stress ist, rauszugehen, kann zum Teil eben ein Stress sein. Oder ich habe das gesehen bei gewissen Moderatoren am Fernsehen, gesehen, ich habe mich gesagt, du, der ist jetzt im Stress gewesen, ja. Der muss jetzt rausgehen, überhaupt dann vielleicht nach 10 Minuten, aber der Moment, wo man rausgeht, das ist ein heftiger Moment,
2: ja,
0: oder?
2: Aber das ist mir ja immer wieder passiert. Ich hatte das auch mit dem Schmerinskis ja gehabt, x-mal, bei einer Fernsehsendung gewesen. Hat das immer gehabt, also der sogenannte Stress, und ich konnte mit dem gut umgehen. Dass es gerade an dieser Premiere war, mag vielleicht ein bisschen sein, weil wir dort dann auch noch vorher ganz, ganz viele Differenzen gehabt haben mit anderen Leuten, die mit uns zugehört haben. Das kann schon auch sein. Aber ich glaube nicht, dass es Stress war. Es kann sein, dass es einfach genau an dem Punkt ist, was es gebraucht hat.
0: Und wie bist du denn über das
2: in Wechsel? Und dann haben wir intern, die Familie hat immer alles gewusst, wir haben den Kindern immer alles mitteilt, das ist ganz ein wichtiger
0: Punkt. Wie ist das bei dir angekommen, wo du das gehört hast? Mein Vater hat Depressionen. Hast du mit dem Begriff überhaupt etwas anfangen?
3: Nein.
0: Wie alt bist du denn? 15 oder noch? Ja. Nein, weniger, 12.
2: 13. 12.
3: Ja. 13 so. Ja, klar, irgendwo durch, aber nicht so als solches wahrgenommen. Es war einfach komisch gewesen, natürlich für uns. Oder wir haben einfach gewusst, einem Papi geht es nicht gut. Ob wir jetzt das richtig realisiert haben, kann ich jetzt in dem Sinne auch nicht mehr sagen.
2: Wir haben natürlich nichts angesehen. Oder?
3: Logisch. Und es ist einfach
0: aber ist er ansprechbar gewesen?
3: Ich weiss im Fall gar nicht, wo wir waren. Wir waren nicht dort dabei gewesen.
2: Nein, da sind wir nicht dabei.
0: Nachher, in der Woche.
3: Das auf jeden Fall. Uns gegenüber auf jeden Fall. Und ich glaube, wir haben so eine enge Verbindung in der Familie. Das auf jeden Fall. Uns gegenüber auf jeden Fall. Und ich glaube, wir haben so eine enge Verbindung.

0: haben wir das ein bisschen auch übernehmen zum Teil. Also auch mal fürs Mami da sein, wenn sie oder wir einander einfach alle tragen, wenn etwas war. Oder eben
1: mit der eben, Familie ist zusammengeblieben, ist also eine Leistung, muss man sagen, bei all diesen Sachen. Mhm. Und sind noch mehr Sachen ja noch gekommen. Machen wir zwischendrin Musik. Wir reden da mit dem René und der Laura Lindlisbacher. Was ist der nächste Titel?
0: «Follow Me» vom Uncle Cracker.
2: Das ist nicht von mir. Nein.

0: Meine heutigen Gäste René und Laura Rindlisbacher, die unterwegs sind mit dem Programm «Das Rindlisbacher». Wir reden über das, ganz klar. Ich habe es übrigens noch nicht gesehen, hat erst vor einer Woche Premiere gehabt. Ich habe selber keine Meinung dazu abgegeben. Aber wir reden noch mal ein bisschen über dich. Du hast ja noch einen weiteren, was soll ich sagen, schlagzeilenträchtigen Unfall gehabt, René. Hast nicht viel ausgelassen. Was ist dort passiert?
1: Ah, du meinst das wegen Alkohol?
0: Ja, genau. Ja.
1: Das war einfach ein Unfall, wo ich mit Alkohol gefahren bin. Also es war nicht so lässig.
0: Aber eben, du hast gesagt, ich schaue jetzt ein bisschen mehr auf mich und es war am Nachmittag, gewesen, oder?
1: Nein, es war schon am Abend. Es ist
0: gegen Abend. Ja, also nicht am Abend, ja. Um zwei oder so.
1: Nein, nein.
0: Nach dem durchzechten Abend.
1: Es war auch nicht extrem. Also,
0: 0,9.
1: Ja.
0: Aber irgendwie hast du Kontrolle verloren, hat zwei Verletzungen.
1: Ja,
0: oder?
1: Ja,
0: neben dir?
1: Ja, noch zwei Verletzungen. Wir sind am Montagabend passiert und am Donnerstagmorgen sind alle wieder zu Hause gewesen. Wir hätten eigentlich am Dienstag schon wieder nach Hause, haben wir herausgefunden, wir drei. Das Problem ist ja dann, was aus dem gemacht worden ist, aber das ist jetzt so.
0: Nein, sagen wir es. Wir sind ja unter uns.
1: Ja, genau. Nein, es ist
0: schwerverletzt.
1: Ja, genau. Es ist gross, zwei Schwerverletzte mit weiss nicht was alles. Und, sie hat es gleich gehabt wie ich. Sie hat einen Lendenwirbel angerissen gehabt, und er hat eigentlich

0: Oder er hat bei ihm einen Wirbel verursacht und der Wirbel hätte können ein Grinsel geben und dann hätte er können. Mhm. Also, und dann hat man das untersucht, ist er noch einen Tag dort geblieben und ich habe ihn auch angerufen, ich habe mit ihnen geschwätzt und er hat eben einen Spass gemacht mit mir und nicht ich. Er hat mit mir einen Spass gemacht, weil er hat zu mir gesagt, mach dir keine Sorgen, weil das Grinsel, bis das bei mir Hirn findet, geht zur Zeit. Hat er zu mir gesagt.
1: Oder? Zum Comedian?
0: Ja. Go und dann ist er gesagt, okay, dann weiss ich, es geht um gut.
1: Aber du bist schon gewesen? Du hast die Herrschaft über das Auto verloren, das der Vater vom Autorennfahrer mit 0,9. Und die Frage ist, hast du das schon öfters gemacht? Ein bisschen nach dem Gügeln, Autofahren, hast du einfach noch nie die Leitplanken getöpft?
0: Ja, das ist jetzt ein bisschen ketzerische Frage. Ja,
1: klar.
0: Nein.
1: Nicht? Mhm. Aber was sind dort die Lehren daraus? Jetzt hast du dort etwas gelernt und ist es länger gegangen als 4 Wochen?
0: Ich lerne aus allem, was ich mache. Ich lerne aus Gesprächen mit dir irgendetwas. Das ist normal. Also für mich ist nicht, es ist blöd gewesen, das ist gar keine Frage. Ich habe mich auch für das bei Ihnen entschuldigt. Es gibt gewisse Medien, die das Gefühl haben, ich müsse mich öffentlich bei der ganzen Welt entschuldigen. Das habe ich nicht für nötig gehalten. Ich habe mich bei ihm entschuldigt oder bei Ihnen, wo das passiert ist. Und die haben mit Ihnen eigentlich ein gutes Verhältnis gehabt.
1: Aber was war die Folge? Also der Führerausweis, der ist weg. Wie lange?
0: Ja, der ist weg. Das ist jetzt vor einem Jahr gewesen.
1: Hast du ihn dann wieder?
0: Nein, ich fahre gar nicht mehr.
1: Ah, du willst ihn gar nicht?
0: Das hat aber mit dem Unfall nichts zu tun. Ah. Also ich fahre nicht mehr ein Auto weg.
1: Aber hättest du ihn dann noch? Könntest du ihn wieder haben jetzt?
0: Ja, ja. Also jetzt ist das Jahr vorbei. Jetzt gehe ich mal davon aus, dass ich ihn wieder zurückgehe. Ja.
1: Okay.
0: Es ist ja nicht, wie soll ich sagen, es ist ja nicht so, dass ich mit 3, irgendetwas im Dorf hinein mit 120 gefahren bin. Es ist 90 gewesen. Es war 0,9 gewesen und es ist nicht so lässig gewesen.
1: Aber trotzdem, wenn ich mir vorstelle, oder? Autofahren ist gefährlich. Wenn man eine Zehntelsekunde nicht aufpasst, kann etwas Schlimmes passieren. Aber nur der Gedanke, dass man jemand anderen Schaden bringt, oder? Ja. Überfahrt oder eben verletzt oder so, dass einem das irgendwie total muss einfahren.
0: Ja, natürlich, das ist es auch. Also für mich ist das natürlich, als ich die zwei gesehen habe, ich habe ja ihn dann rausgenommen, ich habe ihn hergelegt, und er hat mich angeguckt und hat mich zusammengeschissen natürlich.
1: Dich zusammengeschissen?
0: Ja, völlig sauer gewesen.
1: Ja.
0: Aber als jeder Schlötterli angehängt, habe ich gesagt, okay, ist in Ordnung, aber los, der Blöd ist die Nase aus, schau mal meinen Finger nach.
1: So. Der Doktor in
0: ja, wirklich, ich war gewesen und habe gesagt, schau mal meinen Finger nach. Ja. Und dann hat er wirklich nachgeschaut, den Finger, wie ich das auch bei mir an
1: meinem Hast du ihn ablenken?
0: Nein, er ist einfach hingelegt, er war ruhig. Ja. Sie ist mit dem Hund ein bisschen nervös gewesen. Ja. Und dann bin ich wieder zu ihm und dann hat er gesagt, ich habe kalt, sage ich, okay. Und dann ist er immer ein ruhiger, wo am Schluss hat er sogar hat mich angehört und gesagt, hey, das ist blöd gegangen. Ich sage, ja, das ist verdammt blöd gegangen. Aber ihm geht es wenigstens gut. Und ich habe dann dem, der gekommen ist, gesagt, ich würde, wenn ich euch wäre, würde ich jetzt den Rega anrufen, weil ihm tut der Rücken weh. Mhm. Hat er selber rumlaufen und dann haben sie dann den Rega angerufen. Der Rega ist dann gekommen und hat ihn, und ich hatte dann aber mit ihm Kontakt gehabt im Spital. Mhm. Und bei mir war der Lendenwirbel und bei ihm, er hat einfach Rücken
1: weh. Aber wie ist es, wenn man nicht mehr ein Auto fährt, jetzig?
0: Es geht.
1: Geht das, gell?
0: Ja, es geht.
1: Du wohnst auf dem Land.
0: Ja.
1: Und,
0: mit der Bushaltestelle, 100 Meter vor dem Haus.
1: Ja.
0: Und es geht, ich bin auch daher mit dem Bus gekommen, es funktioniert hervorragend.
1: Genau, also öffentliche Verkehrsbetriebe in der Schweiz besser wie in jedem anderen Land.
0: Ich
1: oder?
0: Muss ja nicht am Morgen um 6 Uhr gehen, sondern ich kann das ein bisschen
1: auswählen. Reden wir noch über ein paar Details, über dich und deine Karriere. Und nicht nur über dich und deine und andere Anfälle und so. Du hast eine riesige Karriere eigentlich gemacht, eben out of nowhere sind die Schmirinski gekommen, mit dem Schmirlin, und dann nachher mit dem Sven Furrer hast du Edelmeiss jahrelang Zahl gefüllt und im Fernsehen hast du Sendungen gehabt. Mehrere Jahre hast du, wie hat die Sendung geheissen?
0: Wer Top of Switzerland. Ich kann mich erinnern, wer mit Millionär.
1: Das ist schnell vorbeigegangen.
0: Der Sender ist schnell. Aber du bist mal noch dort Gast gewesen.
1: Genau.
0: Weißt du noch, wo du rausgekommen bist?
1: Ja, klar, weil ich ein bisschen, ja, aber ich habe noch recht gehabt.
0: Ja, natürlich, du hast immer recht.
1: Nein, wer der Nobelpreis.
0: Der Pasternak ist
1: das. Genau. Gehabt, und sind zwei gewesen und die haben ja eigentlich die Fall. Du weißt es doch.
0: Ja, natürlich, das vergiss ich nicht mehr.
1: Ja, wo er nicht angenommen hat und so. Also gut.
0: Das ist lustig.
1: Aber das ist dann eben.
0: Das ist leider nach dem Topos Switzerland ist 95 01 gewesen.
1: Ja.
0: Und das ist grandios.
1: Aber warum ist denn deine Fernsehkarriere nicht weitergegangen?
0: Wir haben mit der Schmirinski automatisch die Fernsehsendung aufgegeben. Also Schweizer Fernsehen, ich glaube, die würden die Top of Switzerland-Sendung heute noch machen.
1: Ich glaube nicht.
0: Mal, ich glaube schon. Wieso? Ja, weil sie halt schon noch ziemlich beliebt war.
1: Das heisst nichts. Es sind schon so viele beliebte Sendungen abgesagt worden.
0: Ja, aber
1: Leute und Plan und wie die alle geheissen haben.
0: Ja, aber so top of, das hat ja gleich die ganze Familie. Also weißt, du bist ja gleich mit der ganzen Familie dort gewesen. Und unsere Karriere haben wir natürlich dann durch das im Schweizer Fernsehen auch mal abgebrochen, weil Edelmeiss, erst wir insgesamt aufgehört haben im 01.
1: Eben, aber im Nachhinein bedauerst du es ein bisschen. Also nein. Es gibt andere, die immer wieder kommen. Der Gottschalk, der macht es nochmal wieder mit und das. Und
0: also
1: kommen dann und der Günther Jauch ist da und so. Der Benni ist zwar weg, in der Schweiz ist man dann weg, wenn man weg ist, aber in Deutschland ist man irgendwie unsterblich, bis man stirbt.
0: Nein, eine grosse, etwas gross, nein, wie soll ich das sagen? Eine Eigenschaft, die ich an mir schätze, ist, ich bedauere und bereue praktisch nichts. Also das, was ich gemacht habe, ist super gewesen und ich habe gewusst, es ist zum richtigen Zeitpunkt gewesen und auch zum richtigen Zeitpunkt.
1: Aber in was bist du besser? Fühlst du dich besser als Comedian oder als Moderator?
0: Ah, das ist, als Comedian, das ist mein Leben. Auf der Bühne ist das mein Leben. Das ist, Moderator bist du sehr, sehr stark abhängig von anderen.
1: Genau, da muss man so bei Wer wird Millionär muss man einfach ein bisschen Faxen machen.
0: Weil nein,
1: du Günther Jauch auch seit Jahren immer wieder gesehen. Weißt du, was er verdient eigentlich? Was er verdient an einer Seite?
0: Ich habe das mal gehört. Halbe Kiste, glaube ich.
1: Nein, nicht gerade. Aber, nicht? Also ich weiss nicht, das war vor ein paar Jahren 80.000 Euro. Macht aber zwei am Tag.
0: Also das ist eine halbe Kiste bekommen für eine Staffel.
1: An einem Tag 160.000 Euro für zweimal so ein komische Kamera schauen.
0: Ja, das ist natürlich, ich meine, die Sendung ist immer noch eine von der beliebtesten.
1: Ja, das ist seltsam, dass sich das hält. Also, und jetzt kommen wir zu Srindlisbacher. Srindlisbacher. Was ist das?
0: Srindlisbachers.
1: Das Rindlisbachers mit zwei S.
0: Ja, vor und hinten eins. Ah, würde ich jetzt sagen, das ist grammatikalisch an und für sich einfach zum.
1: Das Rindlisbachers.
0: Ja, die
1: Rindlisbachers. Was ist das? Ist Schweizerdeutsch? Zürichdeutsch?
0: Das ist auch Hochdeutsch. Die Rindlisbacher sagt niemand außer du.
1: Ich würde nie das sagen.
0: Die Familie Rindlisbacher, wie
1: genau,
0: es
1: genau. Also, was ist das für ein Programm, wo du dir einfach gesagt hast, es muss noch etwas kommen, der Sven ist weg, der Schmidi ist weg, also bleibt noch die Laura, dann muss ich etwas machen mit Vater und Tochter.
0: Nein, überhaupt nicht. Ich habe das Projekt cool gefunden. Ich habe gedacht, wer soll ich jetzt? Ich will wieder auf die Bühne, ist gar keine Frage. Mann, Frau, bekannt, nicht bekannt. Und dann habe ich bin mir dann sehr viel, bin ich dann gefragt worden von den Medien, was kommt jetzt? Ich weiß es nicht. Ich weiß es
1: ist
0: nicht.
1: Schwierig, wenn er nicht kommt, oder?
0: Ich könnte mir sogar vorstellen, mit meiner Tochter auf die Bühne zu gehen. Und wenn ich das gesagt habe, in dem Moment ist mir so ein bisschen durch den Kopf, ich dachte, das wäre eigentlich gar keine schlechte Idee. Und dann habe ich mit der Laura dann einmal geredet, gesagt, könntest du dir das vorstellen? Und dann hat sie dann, hat sie dann
1: gesagt, also ich habe sie nicht gesehen auf der Bühne, ich habe einen kurzen Ausschnitt gesehen aus eurem Programm bei Glanz und Gloria. Da habe ich gefunden, das machst du wirklich gut, Laura.
2: Danke vielmals.
1: Wirklich, also weißt, es gibt so viele Leute, die so in solchen Situationen töteln, aber du wirkst natürlich.
2: Das ist schön, das ist Ziel erreicht, würde ich mal sagen. Mhm. Also auch nach der Premiere haben wir extrem gutes Feedback gehabt. Klar sind vieles auch Freunde und Verwandte und. Aber man kann jetzt durchaus positives Feedback eigentlich bekommen. Und das baut natürlich auf und macht Mut für alles.
1: Also die meisten Comedians erzählen ja, also vor allem bei diesen Stand-up-Comedians aus ihrem Leben, angeblich oder Mario Barth, erfolgreichste in Deutschland, Mann, Frau, funktioniert immer. Kann man immer die Lachen auf der einen oder auf der anderen Seite. Jetzt bei Vater und Tochter, wer soll wo lachen?
0: Ja, es ist eben genau das, was niemand gemacht hat bis jetzt. Und spannend an der ganzen Geschichte ist, jeder, der im Saal sitzt, hat entweder den Vater schon mal so erlebt oder die Tochter. Und was bei uns wirklich, wo wir selber darüber lachen, Ideen, wo ich sage, du hast doch gesagt, Moment, es wird richtig familiär. Oder wenn ich was mit einem Kollegen mache und man erzählt irgendetwas, dann ist das so ein bisschen angewurstet. Aber mit ihr, wenn ich das erzählen mag, ich bin dann mit dem VW Käfer auf Rimini gefahren, weißt du? Ich hatte müssen in dem mit dem Wunschbäumchen vorne, mit dem Grusigen, habe ich dann noch müssen zum Fenster rauskotzen und hinten ist es wieder reinkommen, so Sachen. Also, dann ist das so, da kann man über das reden und das glaubt sie. Oder wenn sie dann sagt, aber Papi, weißt du, wie peinlich bist du gewesen, wo dort so die meine Kollegen bei uns sind. Und das glauben uns die Leute auch. Und wir selber glauben es eben auch.
1: Ah, ist er wirklich peinlich gewesen?
0: Sie glauben es uns, auch wenn es stimmt oder nicht.
1: Nein, jetzt wollte ich es aber wissen. Es gibt Töchter, so im Alter von 13, 14, 14. Ich habe das einmal erlebt bei meiner älteren Tochter. Die hat mich auch peinlich gefunden, bei meiner jüngeren Tochter nicht mehr. Also, wie war es bei dir?
2: Ich würde gerne sagen, ja, es war mega peinlich, aber nein.
1: Nein, er ist peinlich, nicht, es ist. Sie sind peinlich.
2: Eben, sie sind uns nie peinlich gewesen. Also, weder das Mami noch der Papi. Ich unterschreibe glaube ich, meinen Brüdern auch. Wir haben das nicht, also, ich weiss nicht. Klar, andere haben ihm gesagt, oh mein Gott, jetzt ist meine Mami wieder dort vorne und hat da das und das. Das hat es bei uns nicht gegeben. Und das klingt jetzt fast ein bisschen zu kitschig, aber
0: nein, es ist einfach schon so. Richtig.
1: Also, ich möchte dir gratulieren, ja, zu so einer tollen Tochter, oder, wo dann bei dir immer, dir zu so einem tollen Vater, oder, wo es dir vielleicht eine grosse Karriere ermöglicht. Wir sind jetzt unterwegs, immer am Wochenende, am Anfang in unserer Region, oder?
0: Ja, wir sind auch da, wir sind Walliselen, Wettischwil, sind auch noch in dem Frühling.
1: Genau. Aber die Grossstadt genau. Wagen euch nicht rein?
0: Das hat mit Wagen nichts zu tun.
1: Nein, sondern?
0: Wir sind auch mit Edelmeiss nie gross in die Stadt, oder ja, mit Schmerinskis.
1: Wieso sind die eher so ein ländliches Programm?
0: Ja, weil die Stadt, das ist, wie soll ich das sagen, die Stadt ist gar nicht so wahnsinnig spannend.
1: Nicht?
0: Nein.
1: Ah ja,
0: wieso soll die Stadt spannend sein?
1: Ja, ich finde es nicht so. Also es läuft mehr in Zürich als in Wettischwil oder Walliselen.
0: Ja, aber eben, dann freut sich die Wettischwiler auch mehr.
1: Ah, das ist Geheimnis.
0: Also weißt, wenn du auf Wettischwil gehst und den Lokalkolorit reinbringst, ist das spannender, wenn du in Zürich, wo niemand irgendjemanden kennt. Oder? Natürlich gibt es schöne Theater, das ist toll. Ja. Berner Theater wäre auch cool zum Spielen. Das ist aber mehr Theater, als es jetzt in der Stadt drin wäre. Also. Dort habe ich ja geheiratet und du bist ja dabei gewesen, das weißt du.
1: Jawohl, er ist wirklich ein guter. Und Monika, ehemalige Skiakrobatin, ganz bekannt, Monika Kamper hat sie dort noch geheißen. Tolle Familie, zwei auf der Bühne. Danke vielmals, dass ihr gekommen seid. Was ist der letzte Titel? Ja, von wem kommt er?
2: Von uns beiden.
1: Und was ist was?
0: Wir haben zwei noch drauf.
2: Aha, ja,
0: du musst sagen, was du willst.
1: Ja, nein, du ihr könnt wählen.
0: Ja, wir nehmen Something Stupid. Weil der Clown von der Emily Sandé wäre auch schön gewesen. Ja. Er ist zu schön eigentlich.
1: Gut.
0: Something Stupid ist so ein bisschen schön.
1: Okay, danke vielmals, Laura. Danke vielmals, René.
0: Merci.
1: Und da ist der Doppelpunkt. Sein erster Doppelpunkt heute in einer Woche. Mikrofon verabschiedet sich der Roger Schawinski.